0: Wenn Ajax Amsterdam heute Abend keinen guten Fußball spielt. Harry Styles ist schuld daran, dass Ajax Amsterdam heute Abend vor 50.000 Fans weniger spielen muss. Statt vor rund 55.000 Fans in ihrem Stadion der Johan Cruyff Arena vor 6.800.
1: Ja, weil der ja gerade auf Tour ist. Er ist halt einen ganzen Monat in Amsterdam. Aber gut, ist halt so.
0: Fühlst du dich nicht auch schuldig? Weil du bist eigentlich auch mit schuld, dass Ajax vielleicht nicht in den Europa-Playoffs weiterkommt, weil du fährst ja auch dahin.
1: Ich bin schuld!
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1: Das ist Leonie um 17 Minuten nach 5 an deinem Freitag mit Energy Bremen. Und da schauen wir jetzt mal auf die guten Aussichten, was das Wetter am Wochenende mit sich bringt.
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1: Heute schon starten wir mit über 20 Grad rein ins lange Wochenende und ab morgen wird es dann wirklich so richtig schön sommerlich. Wir kratzen an den 30 Grad am Samstag und das bleibt dann bis Pfingstmontag so schön sonnig und warm.
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1: Auf den Straßen sieht noch alles gut und ruhig aus heute Morgen. Unsere WhatsApp-Nummer für deine Blitzer- und Verkehrsupdates ist die 0173 680 5712. Und jetzt gibt's Nina Tschuber mit Fata Morgana für dich zum Wachwerden.

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1: Kurze Klamotten, auf jeden Fall eine Sonnenbrille und ein kühler Drink in der Hand bei sommerlichen Temperaturen. Mit diesen Aussichten geht's rein ins lange Wochenende. Schon heute können wir uns über 20 Grad freuen und am Wochenende kratzen wir dann so an den 30. Vielleicht ist das erste Mal was heute, beziehungsweise am Wochenende mit dem ersten Mal 30 Grad bei uns in Bremen, Bremerhaven, Oldenburg und umzu. Aktuell natürlich noch ein bisschen kühler, aber das wird im Laufe des Tages bei dir in Specken im Landkreis Ammerland 11 Grad und auch 11 Grad sind's in Ottersberg im Landkreis Verden.
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1: Da sieht noch alles gut aus. Du kommst noch entspannt momentan zur Arbeit. Unsere kostenlose Hotline für deine Blitzer- und Verkehrsupdates ist die 0800 10 22 400. Jetzt haben wir es gleich genau 17:30. Markus und Pauli sind bei dir.
2: Guten Morgen.
1: Komm gut rein in den letzten Arbeitstag vom langen Pfingstwochenende.

0: Turn the Lights Off, der perfekte Sound zum Start ins lange Wochenende. Du hörst Energy Bremen um 17:45 an deinem Freitag. Und da schauen wir jetzt mal kurz aufs Wetter.
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0: Ja, das erste Mal an die 30 Grad geht's dieses Jahr, vielleicht dieses Wochenende. Also mit den Aussichten geht's auf jeden Fall rein ins lange Pfingstwochenende. Heute wird schon sonnig und die Sonne bleibt dann auch erstmal bei uns bis Pfingstmontag.
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0: Auf den Straßen sieht auch noch alles gut aus. Unsere WhatsApp-Nummer für deine Blitzer und Verkehrsabschnitte.

0: 5 vor 6. Ich bin Sönke Gröling. Schönen guten Morgen. Deutsche Flughäfen sollen für Airlines wieder attraktiver werden. Deswegen hat der Bundestag beschlossen, die Luftverkehrssteuer zum 1. Juli zu senken. Je nach Entfernung geht sie pro Ticket um bis zu 11 Euro runter. Ob die Airlines die niedrigeren Preise an die Kunden weitergeben, ist aber offen. Die Telekom und SAP sollen für Bund, Länder und Kommunen eine gemeinsame KI-Infrastruktur aufbauen. Sie haben vom Bundesdigitalministerium den Zuschlag dafür bekommen. Auch Google und der IT-Dienstleister Adesso hatten sich beworben, dann aber einen Rückzieher gemacht. Mit einer groß angelegten Razzia ist die Polizei in Bremen gegen illegales Glücksspiel vorgegangen. 11 Lokale und 2 Wohnungen wurden durchsucht. Rund 150 Beamte waren im Einsatz. Gefunden wurde unter anderem Kokain, Bargeld und eine Schusswaffe, so die Polizei. Hauptverdächtige sind 2 Männer, die dem Clan-Milieu zugeordnet werden. Kein Sieger und keine Tore im Hinspiel der Bundesliga-Relegation. Erstligist VfL Wolfsburg und Zweitligist SC Paderborn trennten sich 0:0. Damit ist für beide im Rückspiel am Montag noch alles drin.
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2: Ja, es wird das Smalltalk-Thema Nummer 1 heute bei dir bei der Arbeit. Der Sommer kommt übers lange Wochenende. Schon heute sind bis zu 23 Grad maximal drin. Und ab morgen wird das dann nochmal getoppt. Dann gibt's an die 30 Grad.
3: Wahnsinn.
2: Dazu Sonne pur. Also egal, ob auf dem Balkon, im Garten, beim Grillen, am Badesee. Einfach draußen. Genießt das Wetter auf jeden Fall am Pfingstwochenende.
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4: Soweit sieht's gut aus auf den Straßen. Blitzer haben wir noch keine, aber noch die Info. Auch heute fahren keine Busse von Delbus in und rund um Delmhorst. Grund ist hier der Streik von Verdi. Unsere kostenlose Hotline für deine Blitzer und Verkehrsupdates. 0800 10 22 400.
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4: Schönen guten Morgen, Pauli und Markus sind hier.
2: Moin.
4: Einen schönen Start in dieses XXL-Wochenende und dann auch noch 30 Grad. Also ich glaube, mehr geht nicht. Was zumindest geht bei uns in Bremen, Bremerhaven, Oldenburg und umzu. Was machen kannst, das erfährst du diese halbe Stunde bei uns. Los geht's jetzt erstmal mit Taylor Swift. Hier ist Opelite.

0: Hallo, einen schönen guten Morgen. Energy Bremen ist hier an deinem Freitagmorgen. Du erreichst uns jederzeit bei uns im Studio, zum Beispiel um Blitzer zu melden. Das hat gerade der Chris gemacht. Der erste Blitzer des Morgens steht auf der B213 Delmenhorst Richtung Wildeshausen, kurz nach dem Abzweig Richtung Immer. Unsere WhatsApp-Nummer für deine Blitzer und Verkehrsupdates 0173 685 712. In den besten Tag der Woche geht's jetzt mit 2000er-Vibes, würde ich sagen, oder?
1: Seed mit Ding haben wir jetzt.

0: Guten Morgen, Energy Bremen hier am Freitag. 6:12 haben wir es. Wir schauen noch mal kurz aufs Wetter für heute.
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2: Kurze Klamotten, Sonnenbrille und ein kühler Drink bei sommerlichen Temperaturen. Ja, mit den Aussichten geht's rein ins lange Wochenende. Schon heute können wir uns über 20 Grad freuen und am Wochenende kratzen wir dann an den 30.
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0: Auf den Straßen sieht's soweit gut aus, aber den ersten Blitzer des Morgens, den hat uns Chris schon gemeldet, steht auf der B213 Delmenhorst Richtung Wildeshausen, kurz nach dem Abzweig Richtung Immer. Kommt gut rein in den besten Tag der Woche. Es wartet das XXL 30 Grad Wochenende, mehr geht nicht. Hier ist Harry Styles, American Girls bei Energy Bremen.

0: 30 Grad Wochenende bei uns in Bremen und Niedersachsen. Wow, da freuen wir uns drauf. 16 Minuten nach 6, das muss natürlich gefeiert werden. Und wo, das checken wir jetzt.
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0: Heute erstmal noch mit den Freunden in der Oldenburger City treffen auf einen Drink. Danach geht's ins Cubes, da gibt's heute diese Sounds. Du feierst hier zu David Guetta, Rihanna und so weiter. Die 2000er und 2010er werden gefeiert.
2: Mhm. Und für alle Families gibt es dieses Wochenende auch ein richtiges Highlight. Morgen startet das 30. Drachenfest Podjading. Direkt am Wasser hinterm Deich könnt ihr Drachenflieger bestaunen. Echt richtig spektakuläre Flugshows gibt's da. Also findet ihr direkt am Friesenstrand in Tossens.
0: Und passend zum Wetter feiert ihr morgen im Aladdin bei uns in Bremen zu Sommerhits. Geil, da leiten wir einfach dieses Sommerwochenende direkt ein. Da gibt's die heißeste Sommernacht in Bremen mit großer Outdoor-Area.
2: Und es hört nicht auf mit Party am XXL-Wochenende. Am Pfingstsonntag kannst du bei ganz vielen Frühtänzen bei uns in der Region feiern. Zum Beispiel beim Frühtanz in der Diskothek Hase Bremer Förde, in der Disco-Tange oder auch beim Frühtanz Open Air im Janssens Tanzpalast.
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0: Gute Nachrichten aus dem Landkreis Friesland. Energy Bremen ist hier am Freitagmorgen, 6.24 Uhr. Jefa hat nämlich seit heute seine eigene Playmobil-Figur. Die Stadt hatte im vergangenen Jahr 25.000 Sonderfiguren der Fräulein Maria bestellt. Die sind jetzt angekommen und gehen in den Verkauf. Und nur nochmal Geschichtswissen einmal hervorrufen. Fräulein Maria von Jefa war um 1500 die letzte Herrscherin des Jefa-Landes.
1: Falls alles du das klar. noch nicht wusstest. Perfekt. Ist doch bei dir in der Heimat.
0: Ja,
1: würdest
0: absolut.
1: Du dir holen? Hast du früher Playmobil gehabt?
0: Ja, klar, natürlich. Ja,
1: dann
0: auf jeden
1: ist
0: Fall.
1: Das auf jeden Fall deine Figur.
0: Mal gucken.
1: Und noch mehr aus deiner Region gibt's gleich in einer Minute bei Lars.
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7: Warnstreiks im Einzelhandel. Die Gewerkschaft Verdi hat für heute in Bremen unter anderem Beschäftigte von H&M, IKEA, Metro, Edeka und Marktkauf zum Warnstreik aufgerufen. Um 11 Uhr ist eine Kundgebung auf dem Marktplatz geplant. Hintergrund der Warnstreiks sind die festgefahrenen Tarifverhandlungen. White Sands Festival auf Norderney. Das Event kombiniert Profi-Beachvolleyball und Party. Beim Beach Cup kämpfen Top-Teams vor tausenden Zuschauern um wichtige Ranglistenpunkte und ein Preisgeld. Am Abend wird das Gelände zu einer Partymeile mit verschiedenen Zelt- und Open-Air-Locations. Von morgen bis Pfingstmontag wird der Himmel über Tossens im Landkreis Wesermarsch wieder zu einem bunten Drachenparadies. In Bodjadingen steht bei bestem Wetter das Zirkus- und Drachenfest an. Die Drachenflieger reisen aus ganz Deutschland an. Die Veranstaltung ist perfekt für die ganze Familie, sagte uns Organisator Uwe Schwettmann von der Eventagentur Kultur Nord aus Oldenburg.
8: Schöne Programmpunkte sind natürlich der Bonbonabwurf für unseren kleinen Besuchern. Da werden wir den Bonbonregen vom Himmel runterfallen lassen. Und natürlich am Sonntagabend die Nachtflugshow. Bei Einbruch der Dunkelheit werden die Drachen in einem ganz anderen Licht erscheinen. Wir werden sie anstrahlen. Die Drachen sind selbstleuchtend und das sind die so Highlights für mich dann.
7: News aus deiner Region haben wir wieder in einer Stunde für dich.
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1: Wir starten heute schon mit über 20 Grad rein ins lange Wochenende. Bei uns in Bremen und umzu. Und ab morgen wird es dann so richtig sommerlich. Wir kratzen an den 30 Grad am Samstag. Und das bleibt dann bis Pfingstmontag so schön sonnig und warm. Die aktuellen Temperaturen... In Eutten 11 Grad und in Waghausen auch 11 Grad.
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0: A1 Osnabrück Richtung Bremen zwischen Bremen-Brinkum und Asten. 2 Kilometer Stop-and-Go vor der Baustelle. Und geblitzt wird heute Morgen auf der B213 Delmenhorst Richtung Wildeshausen, kurz nach dem Abzweig Richtung Immer. Und auf der B437 in Digmannshausen stehen sie. In beide Richtungen wird hier geblitzt. Chris und René, vielen Dank fürs Melden. Unsere WhatsApp-Nummer für deine Blitzer und Verkehrsupdates 0173 685 712. Pauli und Markus hier, einen schönen Start ins XXL-Wochenende.
1: Guten Morgen.
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0: 6.33 Uhr, rein geht's in den Freitag und wir starten den Tag jetzt mit guten Nachrichten von Pauli.
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2: Bei bis zu 30 Grad am Wochenende zieht es vielleicht auch dich zum ersten Mal in diesem Jahr an den Badesee. Und dafür gibt es jetzt gute Nachrichten aus Oldenburg. Denn aktuelle Tests zeigen, dass der kleine Bornhorster See und der Blankenburger See sauber und sicher in die Badesaison starten. Das Gesundheitsamt kontrolliert die Wasserqualität bis September zwar noch regelmäßig weiter, aber da ist alles tippitoppi fürs Wochenende. Heißt das erstmal perfekte Bedingungen für den ersten Sprung ins Wasser.
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0: Guten Morgen, Energy Bremen hier am Freitag, 6:43 Uhr haben wir es und wir schauen mal kurz aufs XXL-Wochenendwetter.
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2: Ja, das erste Mal an die 30 Grad dieses Jahr.
0: Wow.
2: Das sind die Aussichten, mit denen es reingeht ins lange Wochenende. Heute wird es schon schön sonnig und die Sonne bleibt dann auch erstmal bei uns.
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0: Und wir schauen auf die Straßen. Hier dauert es aktuell auf der A1 am längsten. Osnabrück Richtung Bremen zwischen Brinkum und Asten. 2 Kilometer Stop and Go vor der Baustelle. Auch in der Gegenrichtung dauert es hier länger. Der neueste Blitzer steht auf der B437 in Dickmannshausen. Hier wird in beide Richtungen geblitzt. Kommt gut in den Freitag. 6:43 Uhr haben wir es.

0: aufgetreten.
1: Und jetzt wird's immer kurioser, wie ich finde. Denn jetzt kommt ein richtiger US-Superstar an die Playa. Es ist kein April-Scherz. Jason Derulo kommt nach Mallorca in den Bierkönig.
0: Ist wirklich so witzig.
1: Was ist denn das bitte? Also ich finde, das ist so ein bisschen, als würde irgendwie Brad Pitt beim Dorffest die Bratwurstbude eröffnen. Oder
0: guter
1: so.
0: Guter Vergleich.
1: Und ich weiß auch gar nicht, wer da den größeren Kulturschock bekommt.
0: Ja, die Leute da oder er. Ja.
1: Also krass, am 24. Juni können wir uns also auf Jason Derulo im Bierkönig freuen.

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7: Wir haben für dich die ganze Zeit in der Küche gestanden und gekocht für die perfekte Sommer-Playlist zum Start ins Wochenende. David Guetta gleich mit dabei. Dangerous gibt's nach 7.
0: Und was richtig Scharfes ist auch gleich mit dabei, weil der Song hat richtig Power. Ja. Nina Schuber, ich hasse dich.
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8: 5:05. Ich bin Sönke Röhling. Schönen guten Morgen. Die Ticketsteuer auf Flüge wird in Deutschland ab Juli gesenkt. Das hat der Bundestag beschlossen. Die Bundesregierung will damit deutsche Flughäfen für Airlines wieder attraktiver machen. Die Branche begrüßt die Senkung. Kritik kommt von Naturschützern. Auch heute ist die Tagesordnung im Bundestag lang. Unter anderem wird über die Apothekenreform entschieden. Damit bekommen Apotheker mehr Befugnisse, zum Beispiel bei Impfungen oder der Herausgabe von eigentlich verschreibungspflichtigen Medikamenten. Außerdem berät der Bundestag über den Gesetzentwurf für ein antragsloses Kindergeld. Am langen Pfingstwochenende drohen reichlich Staus auf deutschen Autobahnen. Vor allem heute Nachmittag rechnet der ADAC mit reichlich Kurzurlaubern auf den Straßen. Betroffen sind die üblichen Fernrouten Richtung Süden genauso wie zur Nord- und Ostsee. Die Bremer Suppmängel haben ihre neue Küche im Ortsteil Bundentor bezogen. Damit kann der Verein perspektivisch mehr Portionen für Bedürftige kochen. Bis zu 400 Menschen bekommen täglich von den Suppmängeln eine warme Mahlzeit. Und der Bedarf steigt, so Geschäftsführer Peter Faltnick. Der VfL Wolfsburg muss weiter um den Verbleib in der Fußball-Bundesliga zittern. Im Relegationshinspiel taten sich die Wolfsburger zu Hause gegen Zweitligist Paderborn schwer und kamen nicht über ein 0:0 hinaus. Das Rückspiel in Paderborn gibt's am Montag.
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0: 21 Grad werden es am Wochenende auf Kreta in Griechenland, 23 Grad in Marseille an der Mittelmeerküste und bis zu 30 Grad bei uns in Bremen, Bremerhaven, Oldenburg und umzu.
7: Wer will nach Griechenland, wer will nach Frankreich?
0: Brauchen wir alles nicht. Der Sommer, der kommt zu uns in den Norden übers lange Wochenende. Schon heute gibt es bis zu 23 Grad und dann eben nochmal mehr am Wochenende mit ganz viel Sonne.
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7: Mit der A1 aus Osnabrück Richtung Bremen zwischen Bremen-Brinkum und Aßen 2 Kilometer Stop-and-Go vor der Baustelle und auch in der Gegenrichtung 2 Kilometer Stop-and-Go im Bereich der Baustelle. Eine Meldung für den Landkreis Vechta, die Kreisstraße zwischen Holtrup und kurzes Bruch, so heißt es hier, ist wegen Bergungsarbeiten gesperrt, das Ganze bis 11.30 Uhr. Geblitzt wird heute Morgen auf der B213 Delmhorst Richtung Willishausen, kurz nach dem Abzweig Richtung Immer und auf der B437 in Diekmannshausen. Hier wird in beide Richtungen geblitzt. Chris und René, vielen Dank fürs Melden. Unsere kostenlose Hotline für deine Blitzer- und Verkehrsupdates ist die 0800 10 22 400.

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1: Hello zusammen, einen schönen guten Morgen. Pauli und Markus sind hier.
2: Hello.
1: Rein geht's in dieses XXL-Wochenende. Mhm. Die Sonne scheint, alles ist angerichtet für ein perfektes Wochenende. Fehlt nur noch die beste Playlist. Die haben wir jetzt mit Ray. Hier ist Where Is My Husband.

0: Jeden Freitag gibt's bei uns ganz viel neue Musik. 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
2: Das hier ist jetzt schon das bekannteste House-Vocal des Jahres.
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0: Dagi B, die deutsche Influencer-Icon, hatte eine Idee für einen House-Song und meinte, ey DJs, mach da mal was draus. Und gekocht hat auch Dani aus Oldenburg, kennt ihr vielleicht als Daniel Hein, macht jetzt unter dem Namen Straight House Music und der ist jetzt bei uns in der Show. Schönen guten Morgen.
4: Ja, vielen, vielen Dank für eure Einladung nochmal.
2: Du hast die Idee von Dagi direkt umgesetzt und der Track kommt heute als offizieller Remix des Originaltracks raus. Wie ist denn das passiert?
4: Ist eine interessante Geschichte. War auch mehr oder weniger Zufall. Es kam alles durch TikTok. Dagi B hatte ja damals ihr Video gepostet, wo sie meinte, ich habe da so eine coole Tech-House-Idee und hat dann so ihre Vocals einfach eingesungen. Und ich habe dann halt diesen Take genommen und da meine Version draus gemacht. Und habe es dann auch einfach auf TikTok gepostet. Und ich glaube, sie hat innerhalb von 10 Minuten oder so hat sie das Video gesehen, hat dann darauf reagiert. Und ihr Mann Eugen ist ja der Label-Owner von 23 Hours. Ne? Und der hat sich dann auch bei mir gemeldet und meinte, ey, können wir dich irgendwie erreichen, schick mal deine Nummer.
0: Wie war deine Reaktion? Was hast du gedacht, als es aufgeploppt ist? Da bist du wahrscheinlich ausgerastet.
4: Ja, ich war gerade noch im Urlaub. Also ich war auf Mallorca, weil ich gerade mit meiner Family so ein bisschen im Urlaub war. Und dann kam diese Nachricht einfach so auf Insta und ich dachte mir so, hä, so, was geht jetzt denn ab? Und dann ja, ging das alles relativ zügig. Dann haben wir abends eben telefoniert und haben einmal über alles so gequatscht. Und so hat das alles seinen Lauf genommen.
0: So schnell kann's gehen. Was für eine coole Story. Mhm. Und wir wollen jetzt nicht länger warten, ne? Hier ist die Radio-Weltpremiere Dali und Dagi Ibiza Circo Loco im Remix von Dani aus Oldenburg.
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0: Wow! Was für ein Track, Daniel. Offizieller Remix von Dougie B's Song Ibiza Circo Loco. Mhm. Da sind wir echt stolz, dass so ein Brett aus Oldenburg kommt. Wann können wir den Track denn mal live hören?
1: Ja, also ich habe jetzt seit kurzem mit meinem guten Freund und Kollegen Pascal die neue Day Affair Eventreihe gegründet. Also da geht es halt um Daydrinking. Aber wir machen auch coole Clubnächte. Und tatsächlich ist die nächste Veranstaltung am 30.05. im Viertel in Oldenburg. Und dort werde ich natürlich dann auch den Remix dann spielen.
0: Wie oft? 5, 6, 7 Mal.
1: Ja, gucken wir dann mal am Abend, wie es sich ergibt. Aber auf jeden Fall am 30.05. könnt ihr das dann live im Club hören. Ja, wie gesagt, schaut gerne vorbei. Und wir würden uns sehr freuen, wenn ihr alle am Start seid.
0: Schön, dass du da warst.
1: Dankeschön.

0: Schönen guten Morgen, 7:15 Energy Bremen an deinem Freitag. Wir schauen kurz aufs Wetter für heute.
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2: Und da sind auf jeden Fall kurze Klamotten heute und am Wochenende, Sonnenbrille und ein kühler Drink. Auf jeden Fall Pflicht bei sommerlichen Temperaturen. Es geht ran an die 30 Grad und wir können uns heute schon auf knapp 24 Grad maximal und ganz viel Sonne freuen.
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0: Am längsten dauert es auf den Straßen im Moment wieder auf der A1 Osnabrück Richtung Bremen zwischen Brinkum und Arsten. 2 Kilometer Stop and Go vor der Baustelle. Und der neueste Blitzer steht auf der B437 in Diekmannshausen. In beide Richtungen wird hier geblitzt. Kommt gut ins Wochenende mit uns und Nina Tschuber. Hier ist Ich hasse dich.

0: 15 Minuten nach 7, Energy Bremen hier an deinem Freitag. Noch 20 Tage bis zum Start der Fußball-Weltmeisterschaft.
1: Mhm. Und gestern hat der Bundestrainer Julian Nagelsmann den Kader für die WM bekannt gegeben. Und eine Personalie, ja, die hat ja schon seit Tagen für Aufsehen gesorgt.
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3: Bald startet die WM und endlich hängt unsere emotionale Stabilität wieder davon ab, wie gut 11 Millionäre gegen einen Ball treten.
4: Ich wollte hier kein Gegentor kassieren. Bis zum Gegentor hat es auch ganz gut geklappt.
3: Ich hätte aber ein paar Fragen an Julian Nagelsmann. Denn stell dir vor, du bist 2 Jahre in einer Beziehung und kurz vor der Hochzeit geht er einfach zurück zur Ex.
5: Wie kam es jetzt zu der Rückkehr von Manuel Neuer und planen Sie ihn tatsächlich als Nummer 1 ein?
6: Ja, plane ich.
3: So oder so ähnlich muss sich Olli Baumann fühlen, denn der hat sich die letzten 2 Jahre durch jegliche Spaßspiele gekämpft und darf jetzt zur Belohnung bei der WM auf die Bank.
7: Ene, mene, mu, und raus bist du.
3: Der eigentlich zurückgetretene Manuel Neuer ist wieder auferstanden und fährt erneut als Nummer 1 mit zur WM.
8: Wollen Sie mich verarschen?
3: Auf der Bank ist Baumann dann aber ja nicht alleine, denn Dennis Undaff ist auch dabei und der kann in den Augen von Nagelsmann ja sowieso gar nichts richtig machen.
9: Ich fand seine Leistung bis zum Tor nicht gut. Hat, glaube ich, einmal einen Ball berührt.
3: Am Ende alles egal. Hauptsache Deutschland wird Weltmeister.
0: Ja.
3: Gegen Spanien. Durch einen Handelfmeter.
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0: Guten Morgen, 7.23 Uhr. Energy Bremen hier an deinem Freitag. Die Kippe mal eben auf die Straße werfen, die Brötchentüte in die Ecke schmeißen. Bei dem Thema wird in Bremen jetzt härter durchgegriffen. Die Mitarbeiter der Bremer Stadtreinigung dürfen ab sofort Buß- und Ordnungsgelder verhängen, wenn ein Müllsünder zum Beispiel in Flagranti erwischt wird. Gute Sache.
1: Auf jeden Fall. Und noch mehr aus deiner Region gibt's gleich in knapp anderthalb Minuten bei Lars.

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5: Bremer Grundschüler werden wieder deutscher Meister im Schulschach. Die Grundschule am Pulverberg in Walle hat den Titel bei den deutschen Schulschachmeisterschaften im Sauerland gewonnen. Das Team setzte sich in seiner Wettkampfklasse gegen insgesamt 48 Grundschulen mit mehr als 230 Schülerinnen und Schülern aus ganz Deutschland durch. Das damalige Team konnte sich den Titel schon 2024 sichern. ADAC warnt vor Stauwelle. In Baden-Württemberg und Bayern beginnen die zweiwöchigen Pfingstferien. In mehreren anderen Bundesländern, darunter Bremen und Niedersachsen, haben Schülerinnen und Schüler am Dienstag nach Pfingsten noch frei. Massive Staugefahr herrscht auf der A1 und der A27. Zum Basketball. Rasta Vechta empfängt heute Abend Alba Berlin zum dritten Playoff-Viertelfinalspiel im Rastadom in Vechta. In der Best-of-Five-Serie steht es 1:1. Die Mannschaft, die als erste 3 Spiele gewinnt, zieht ins Halbfinale ein. News aus deiner Region haben wir wieder in einer Stunde für dich.
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6: Wir starten heute schon mit über 20 Grad rein ins lange Wochenende. Bei uns in Bremen und umzu. Und ab morgen wird es dann so richtig sommerlich. Wir kratzen an den 30 Grad am Samstag. Und das bleibt dann bis Pfingstmontag so schön sonnig und warm. Die aktuellen Temperaturen in Zeven 12 Grad und in Posthausen auch 12 Grad.
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7: A1 Osnabrück Richtung Bremen zwischen Bremen-Brinkum und Arsten. 2 Kilometer Stop-and-Go vor der Baustelle. Auch in der Gegenrichtung 2 Kilometer Stop-and-Go im Bereich der Baustelle. Landkreis Vechta, die Kreisstraße zwischen Holtrup und Kurzesbruch ist wegen Bergungsarbeiten, wegen eines defekten LKWs bis ca. 11.30 Uhr gesperrt. Geblitzt wird heute Morgen auf der B213 Delmhorst Richtung Wildeshausen, kurz nach dem Abzweig Richtung Immer. Und B437 in Diekmannshausen, in beide Richtungen steht auch noch einer. Chris und René, danke schön fürs Melden. Unsere kostenlose Hotline für deine Blitzer und Verkehrsupdates. 0800 10 22 400. Pauli und Markus hier, einen schönen Start hier ins Wochenende. Jetzt haben wir es 3 Minuten vor 7:30.
6: Hallo.
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0: ich habe gestern richtig einen weggebügelt. Energy Premier am Freitagmorgen, 7.37 Uhr ist es. Am langen Pfingstwochenende wird das ein oder andere Kaltgetränk geöffnet. Mhm. Und uns ist aufgefallen, man kann jegliche Haushaltstätigkeit nutzen, davor ein richtig setzen. Und dann klingt es wie, ja, ich habe gestern gesoffen. Mhm. Wir probieren das mal aus, Pauli.
1: Also, ich habe gestern so richtig die Fenster geputzt.
0: Junge, ich habe mir so richtig den Boden geschrubbt, ey, Alter.
1: Ich habe so richtig den Rasen gemäht.
0: Ich habe richtig einen weggegrillt, Alter.
1: Ich habe so richtig Staub geputzt gestern.
0: Ey, und ich habe richtig Unkraut gejätet.

0: The Fate of Ophelia. 7:45 haben wir es an deinem Freitagmorgen. Wir schauen mal kurz aufs Wetter für heute.
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2: Ja, das erste Mal 30 Grad dieses Jahr. Mit den Aussichten geht's rein ins lange Pfingstwochenende. Heute wird's schon schön sonnig und die Sonne, die bleibt da doch erstmal bei uns.
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0: Den längsten Stau haben wir aktuell auf der A1 Osnabrück Richtung Bremen zwischen Bremen-Brinkum und Dahsen, 3 Kilometer Stop and Go. Und der neueste Blitzer steht auf der B213 Delmenhorst Richtung Wildeshausen, kurz nach dem Abzweige Richtung Immer. So, wir machen dir jetzt Bock aufs Wochenende. Hier sind Will.i.am und Britney Spears. Scream and Shout zum Start in den Freitag.
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2: Das hier gibt's gleich zum Start in den Freitag. Das klingt doch schon nach 30 Grad. French Montana, Unforgettable, gleich nach 8.
3: Und der Track hier, The Days von Notion Crystal, der bringt uns so richtig rein in die perfekte langes Wochenende-Mood.
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4: 5:05. Ich bin Sönke Röhling. Schönen guten Morgen. Wird der Tankrabatt verlängert? Bei dieser Frage sind sich Union und SPD weiter uneinig. Bisher gilt der Rabatt nur bis Ende Juni. Anders als Politiker aus CDU und CSU ist SPD-Fraktionsvize Zaun gegen eine Fortsetzung. Er bringt stattdessen andere Entlastungen wie einen Spritpreisdeckel ins Spiel. Familienministerin Prien muss sparen und prüft daher auch Einschnitte beim Elterngeld. Weniger zu zahlen halte sie aber nicht für empfehlenswert, so Prien in der Zeitung Die Welt. Andere Stellschrauben wären die Bezugsdauer oder die Einkommensgrenzen beim Elterngeld. Mit einer groß angelegten Razzia ist die Polizei in Bremen gegen illegales Glücksspiel vorgegangen. 11 Lokale und 2 Wohnungen wurden durchsucht. Rund 150 Beamte waren im Einsatz. Gefunden wurde unter anderem Kokain, Bargeld und eine Schusswaffe, so die Polizei. Hauptverdächtige sind 2 Männer, die dem Clan-Milieu zugeordnet werden. Kein Sieger und keine Tore im Hinspiel der Bundesliga-Relegation. Erstligist VfL Wolfsburg und Zweitligist SC Paderborn trennten sich 0:0. Damit ist für beide im Rückspiel am Montag noch alles drin.
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3: Es ist das Smalltalk-Thema Nummer 1 heute bei der Arbeit. Das Wetter. Der Sommer kommt übers lange Wochenende. Markus, du bist heute Morgen schon mit Sonnenbrille hier ganz in der Nacht quasi hier reingesteppt.
2: Und siehst du, ich habe Unterarme. Zum ersten Mal kurzärmlich. Insofern.
3: Und ich habe heute auch zum ersten Mal die ganz dicke Jacke auf dem E-Roller weggelassen.
2: Sehr gut.
3: Also wir können uns alle auf ein richtig schönes Wochenende freuen. Es gibt bis zu 30 Grad maximal und wir starten ab heute schon mit ganz viel Sonne.
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2: Vorsicht, Rehe auf der A27 Bremerhaven, Bremen zwischen Hagen und Utelede in beiden Richtungen aufpassen. A1 Osnabrück Richtung Bremen zwischen Bremen-Brinkum und Asten 3 Kilometer Stop-and-Go vor der Baustelle und auch in der Gegenrichtung 2 Kilometer Stop-and-Go im Bereich der Baustelle. Geblitzt wird heute Morgen auf der B213 Delmenhorst Richtung Wildeshausen, kurz nach dem Abzweig Richtung Immer und auf der B437 in Dickmannshausen in beide Richtungen. Chris und René, Dankeschön fürs Melden und noch die Info für Delmenhorst. Auch heute fahren keine Busse von Delbus. Das Ganze in und rund um Delmenhorst. Grund ist der Streik von Verdi. Unsere kostenlose Hotline für deine Blitzer- und Verkehrsupdates 0800 10 22 400.

Morgen, Pauli und Markus sind hier. Rein geht's ins XXL-Wochenende. Yes. Und was da geht, das checken wir gleich mit deinen Tipps fürs Wochenende. Vorher Summer und Austies zum Wachwerden. Schönen Freitag.

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1: 13 Minuten nach 8. Dein Freitag mit Energy Bremen und wir schauen mal kurz aufs Wetter für heute.
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3: Ja, das wird heute schon richtig gut mit über 20 Grad und auch Sonne ist heute schon mit dabei. Und ab morgen wird es nochmal viel mehr und vor allem viel wärmer. Wir kriegen bis zu 30 Grad am langen Pfingstwochenende.
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1: Am längsten dauert es auf den Straßen gerade auf der A1 Osnabrück Richtung Bremen zwischen Bremen-Brinkum und Aßen 3 Kilometer Stop and Go. Neuester Blitzer steht bei uns in Bremen auf der Neunlander Straße hinter der Jet-Tankstelle stadtauswärts. Ey, 30 Grad Wochenende.
4: Geil, Mann! Geil, geil, geil, geil!
1: Wir machen uns ready für dieses heftige Wochenende. Jetzt mit dem passenden Sound zum Wachwerden, zum Augen aufreißen und sich freuen auf die 30 Grad.
3: Yes.
1: Notion Crystal, jetzt The Days bei Energy Bremen.

0: müssen wir am Wochenende alle Döner essen. Energy Bremen hier am Freitag 20 nach 8. Wenn es nach unserem Fahreler Jung Dennis Undorf geht, dann schon.
1: Wenn wir da gewinnen sollten, wird jeder einen Döner essen. Ich glaube, da kommst du nicht drum rum.
2: Also, wenn er mit dem VfB Stuttgart morgen das DFB-Pokalfinale gegen Bayern München gewinnt, ist das auf jeden Fall Pflicht.
0: Morgen Abend ist es schon soweit. Ich hatte das gar nicht mehr so auf dem Schirm. Aber ey, wie geil ist das denn? Perfekter Fußballabend. Ich wäre auf jeden Fall dabei. Ich würde es feiern, wenn Stuttgart das packen würde. Meinst du, die haben eine Chance?
2: Ja, ich würde es auch voll feiern, wenn Stuttgart gewinnt. Aber ja, Bayern ist halt schon ein klarer Favorit.
0: Bayern ist Bayern.
2: Das ist ja so, aber es ist ja jetzt auch kein krasser Underdog, Stuttgart. Ne? Ist ja kein Drittligist oder so. Also von daher, ist eigentlich fast ein normales Bundesligaspiel. So. Deswegen, ich fände es geiler, wenn so ein richtiger Underdog dabei wäre, aber dann wird es eben Underdog in Anführungszeichen Stuttgart. Wäre cool, fände ich auch.
0: Und wir hätten Bock auf Döner. Insofern, mach das, Dennis.

0: Es gibt gute Nachrichten aus dem Landkreis Friesland. Energy Bremen hier am Freitagmorgen, 8.24 Uhr haben wir es. Jefa hat seit heute seine eigene Playmobil-Figur. Die Stadt hatte im vergangenen Jahr 25.000 Sonderfiguren der Fräulein Maria bestellt. Die sind jetzt angekommen und gehen in den Verkauf und kleine Geschichtsstunde gefällig. Kriegst du auf jeden Fall. Fräulein Maria von Jefa war um 1500 die letzte Herrscherin des Jeferlandes.
1: Also du hast auf jeden Fall super in der Schule aufgepasst und dann ist das auch noch bei dir in der Heimat. So. Also da holen wir dir auf jeden Fall eine von. Und noch mehr aus deiner Region gibt's gleich in einer knappen Minute bei Lars.
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6: Warnstreiks im Einzelhandel. Die Gewerkschaft Verdi hat für heute in Bremen unter anderem Beschäftigte von H&M, IKEA, Metro, Edeka und Marktkauf zum Warnstreik aufgerufen. Um 11 Uhr ist eine Kundgebung auf dem Marktplatz geplant. Hintergrund der Warnstreiks sind die festgefahrenen Tarifverhandlungen. White Sands Festival auf Norderney. Das Event kombiniert Profi-Beachvolleyball und Party. Beim Beach Cup kämpfen Top-Teams vor tausenden Zuschauern um wichtige Ranglistenpunkte und ein Preisgeld. Am Abend wird das Gelände zu einer Partymeile mit verschiedenen Zelt- und Open-Air-Locations. Von morgen bis Pfingstmontag wird der Himmel über Tossens im Landkreis Wesermarsch wieder zu einem bunten Drachenparadies. In Burtjading steht bei bestem Wetter das Zirkus- und Drachenfest an. Die Drachenflieger reisen aus ganz Deutschland an. Die Veranstaltung ist perfekt für die ganze Familie, sagte uns Organisator Uwe Schwettmann von der Eventagentur Kultur Nord aus Oldenburg.
7: Schöne Programmpunkte sind natürlich der Bonbonabwurf für unseren kleinen Besuchern. Da werden wir den Bonbonregen vom Himmel runterfallen lassen. Und natürlich am Sonntagabend die Nachtflugshow. Bei Einbruch der Dunkelheit werden die Drachen in einem ganz anderen Licht erscheinen. Wir werden sie anstrahlen. Die Drachen sind selbstleuchtend. Und das sind die so Highlights für mich dann.
6: News aus deiner Region haben wir wieder in einer Stunde für dich.
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1: Wir starten heute schon mit über 20 Grad rein ins lange Wochenende. Bei uns in Bremen und umzu. Und ab morgen wird es dann so richtig sommerlich. Wir kratzen an den 30 Grad am Samstag. Und das bleibt dann bis Pfingstmontag so schön sonnig und warm. Die aktuellen Temperaturen: in Lilienthal 14 Grad und in Bobswede auch 14 Grad.
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0: Vorsicht, Gegenstände auf der A28 leer Richtung Oldenburg zwischen Neunkruge und Oldenburg-Wächleu. Und A1 Osnabrück Richtung Bremen zwischen Bremen-Brinkum und Aßen 3 Kilometer Stop-and-Go vor der Baustelle. Auch in der Gegenrichtung dauert es hier länger, 2 Kilometer Stop-and-Go im Bereich der Baustelle. Geblitzt wird auf der B213 Delmenhorst Richtung Wildeshausen, kurz nach dem Abzweig Richtung Immer. Und auf der B437 in Diekmannshausen, hier wird in beide Richtungen geblitzt. Und der letzte steht in Bremen auf der Neunlander Straße hinter der Jet-Tank. Stadtauswärts. Chris und René, danke schön fürs Melden. Unsere kostenlose Hotline für deine Blitzer und Verkehrsupdates 0800 10 22 400. Pauli und Markus hier, rein geht's in den Freitag.
1: Schönen guten Morgen.
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0: Ja, Waiting for the Summer müssen wir ja gar nicht mehr. Er ist jetzt ja da. 8.34 Uhr, Energy Premier ab Freitag. Wir starten ins XXL-Wochenende mit guten Nachrichten von Pauli.
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2: Bei bis zu 30 Grad am Wochenende zieht es vielleicht auch dich zum ersten Mal in diesem Jahr an den Badesee. Und dafür gibt es jetzt gute Nachrichten aus Oldenburg. Denn aktuelle Tests zeigen, dass der kleine Bornhorster See und der Blankenburger See sauber und sicher in die Badesaison starten. Das Gesundheitsamt kontrolliert die Wasserqualität bis September zwar noch regelmäßig weiter, aber da ist alles tippitoppi fürs Wochenende. Heißt das erstmal perfekte Bedingungen für den ersten Sprung ins Wasser.
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0: Nico Santos mit Body bei Energy Bremen. Der chillt ja die meiste Zeit des Jahres auf Mallorca. An diesem Wochenende könnt ihr einmal in seine alte Heimat zurückkommen nach Bremen, weil das Wetter ist hier genauso wie auf Mallorca, wenn nicht sogar besser. Wir schauen mal kurz drauf.
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2: Ja, es wird wirklich wärmer als auf Mallorca, als auf Griechenland, als an der Mittelmeerküste. Bei uns in Bremen, Bremerhaven, Oldenburg und umzu bis zu 30 Grad sind am Wochenende drin und schon heute wird es richtig schön sonnig. Und die Sonne, die bleibt dann noch erstmal bei uns.
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0: Am längsten dauert es auf den Straßen gerade auf der A1 Osnabrück Richtung Bremen zwischen Brinkum und Asten. 3 Kilometer Stop and Go. Neuster Blitzer in Bremen auf der Neunlander Straße hinter der Jet-Tankstelle stadtauswärts. Olivia Dean. Nee, Quatsch.
2: Rodrigo.
0: Olivia Rodrigo. Mensch, hier ist Drop Dead.

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5: 9:05. Ich bin Sönke Röhling. Schönen guten Morgen. Die Diskussion um eine Verlängerung des Tankrabatts geht weiter. Zuletzt gab es vor allem aus der Union Stimmen, die Steuersenkung auch nach dem 30. Juni weiter greifen zu lassen. SPD-Fraktionsvize Zorn sprach sich jetzt im Ersten dagegen aus und brachte stattdessen erneut einen Spritpreisdeckel ins Spiel. Heute berät der Bundestag das erste Mal über das antraglose Kindergeld. Das Geld soll künftig automatisch mit der Geburt ausgezahlt werden. Außerdem will der Bundestag die Apothekenreform verabschieden. Damit dürfen Apotheker zum Beispiel mehr Impfungen verabreichen. Familienministerin Prien muss sparen und prüft daher auch Einschnitte beim Elterngeld. Weniger zu zahlen halte sie aber nicht für empfehlenswert, so Prien in der Zeitung Die Welt. Andere Stellschrauben wären die Bezugsdauer oder die Einkommensgrenzen beim Elterngeld. Auf den Autobahnen in Deutschland dürfte es heute so voll wie selten werden. Der ADAC rechnet zum langen Pfingstwochenende mit, Zitat, einer der höchsten Verkehrsbelastungen des Jahres. Und zwar vor allem heute, wenn viele in ihren Kurzurlaub starten.
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6: Mit den aktuellen Temperaturen, da sind schon 16 Grad bei dir in Bassum im Landkreis Diepholz und auch 16 Grad in Zedel im Landkreis Friesland. Heute sind schon bis zu 24 Grad drin.
5: Wow.
6: Und morgen und generell am langen Wochenende kratzen wir dann an den 30 Grad das erste Mal dieses Jahr und können dazu auch ganz, ganz viel Sonne genießen.
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7: Vorsicht, immer noch Gegenstände auf der A28 leer Richtung Oldenburg zwischen Neunkruge und Oldenburg-Wächleu. Mehr Zeit einplanen auf der A1 Osnabrück Richtung Bremen zwischen Bremen-Brinkum und Asten. 3 Kilometer Stop-and-Go vor der Baustelle, auch in der Gegenrichtung 2 Kilometer Stop-and-Go im Bereich der Baustelle. Geblitzt wird heute Morgen auf der B213 Delmenhorst Richtung Wildeshausen, kurz nach dem Abzweig Richtung Immer, und auf der B437 stehen sie in Dickmannshausen in beide Richtungen und in Bremen auf der Neuenlander Straße hinter der Jet-Tankstelle stadtauswärts. Chris und René, vielen Dank fürs Melden. Unsere kostenlose Hotline für deine Blitzer- und Verkehrsupdates 0800 10 22 400.

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1: Hey zusammen, schönen guten Morgen. Pauli und Markus
2: Morgen.
1: Sind hier. Rein geht's in die beste Stunde des Tages.
2: Yes.
1: Das sind die Sounds aus den 2000ern und 2010ern. Wir haben einiges mit im Gepäck in dieser halben Stunde. Du hast einen ganz bestimmten Favorite, ne? Für die nächste halbe Stunde.
2: Ich freue mich auf Apologize von Timbaland und OneRepublic.
1: Das ist echt ein absoluter Ohrwurm. Gibt's gleich. Vorher machen wir noch ein bisschen Black Eyed Peas, oder? Hier ist I Got a Feeling zum Start in den Freitag.

0: Da sind die Sounds aus den 2000ern und 2010ern. Die Happy Hour bei Energy Bremen, die Jonas Brothers mit Sucker. Wo geht's jetzt hin?
1: Zur Party.
2: Zur Party.
1: Zur Party.
2: Zur Party.
0: Und kein Track klingt mehr nach Party als dieser Knaller hier.
3: Das stimmt. Das ist Asher mit Yeah. Damit geht's rein ins lange Pfingstwochenende.

0: Die Energy Bremen Happy Hour mit den Sounds aus den 2000ern und 2010ern. Apache 207 war das mit Roller. Weiter geht's mit deinem Favorite, Pauli.
1: Ja, Apologize. Ich finde den Song einfach so cool. Ich meine, es passt jetzt nicht richtig zum Wetter, aber ich sehe das so bei einer regnerischen Autofahrt. Man schaut so aus dem Auto. Also Mann, ich, als ich klein war und ich tue so, als wäre ich in einem Musikvideo und singe mit. It's too late.
0: Das wow, ist das es. Können wir doch vielleicht jetzt einfach mal ausprobieren, ob du da den Text noch kannst. Timbaland und One Republic jetzt in der Energy Bremen Happy Hour. Apologize. 17 Minuten nach 9.

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10: Bremer Grundschüler werden wieder deutscher Meister im Schulschach. Die Grundschule am Pulverberg in Walle hat den Titel bei den deutschen Schulschachmeisterschaften im Sauerland gewonnen. Das Team setzte sich in seiner Wettkampfklasse gegen insgesamt 48 Grundschulen mit mehr als 230 Schülerinnen und Schülern aus ganz Deutschland durch. Das damalige Team konnte sich den Titel schon 2024 sichern. ADAC warnt vor Stauwelle. In Baden-Württemberg und Bayern beginnen die zweiwöchigen Pfingstferien. In mehreren anderen Bundesländern, darunter Bremen und Niedersachsen, haben Schülerinnen und Schüler am Dienstag nach Pfingsten noch frei. Massive Staugefahr herrscht auf der A1 und der A27. Zum Basketball. Rasta Vechta empfängt heute Abend Alba Berlin zum dritten Playoff-Viertelfinalspiel im Rasterdom in Vechta. In der Best-of-5-Serie steht es 1:1. Die Mannschaft, die als erste drei Spiele gewinnt, zieht ins Halbfinale ein. News aus deiner Region haben wir wieder in einer Stunde für dich.
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12: 21 Grad, ich habe gerade mal geschaut, wären es am Wochenende auf Kreta in Griechenland. 23 Grad in Marseille an der Mittelmeerküste. Und bei uns in Bremen, Bremerhaven, Oldenburg und umzu bis zu 30 Grad.
13: So, wer braucht da Urlaub, ne?
12: Wirklich, das können wir hier schön bei uns verbringen, das lange Pfingstwochenende. Also der Sommer kommt, heute sind schon bis zu 23 Grad drin. Ab morgen dann nochmal mehr und Sonne pur gibt's. Also egal wie und wo, genießt das Wetter am Pfingstwochenende.
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14: A1 Osnabrück Richtung Bremen zwischen Brenkum und Aßen. 4 Kilometer Stop-and-Go vor der Baustelle und auch in der Gegenrichtung dauert es hier länger. 2 Kilometer Stop-and-Go im Bereich der Baustelle. Geblitzt wird B6 Bremen Nordwestknoten direkt hinter der Eisenbahnbrücke an der Ausfahrt Walle stadteinwärts. Auf der B213 Delmhorst Richtung Wildeshausen kurz nach dem Abzweig Richtung Immer. B437 stehen Sie in Dickmannshausen, in beide Richtungen wird geblitzt. Und in Bremen auf der Neuenlander Straße hinter der Jet-Tankstelle stadtauswärts. Imke, Chris und René, vielen Dank fürs Melden. Unsere WhatsApp-Nummer für deine Blitzer und Verkehrsupdates 0173 685 712.
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14: Rein geht's in die zweite halbe Stunde der Happy Hour. Noch mehr Hits aus den 2000ern und 2010ern. Und jetzt ein Track, der passt perfekt zum Wetter.
12: Con Calma, Daddy Yankee.

0: Wir haben wieder ein Date am Samstag und ich bringe eine richtig gute Playlist mit. Ein ganz subtiler Hinweis an alle Männer. Tyler mit Chanel. Lass ich einfach mal so stehen, ne? Ist das eigentlich ein Ding, dass man sich dran erinnern kann, welcher Song im Hintergrund lief, als man sein erstes Mal hatte? Also, ich frag ja nur. Outkast mit Hey Ya. Wir hören uns am Samstag.
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2: 5 vor 10. Ich bin Sönke Röhling. Schönen guten Tag. Die Diskussion über eine Verlängerung des Tankrabatts geht weiter. Zuletzt gab es vor allem aus der Union Stimmen, die Steuersenkung auch nach dem 30. Juni weiter greifen zu lassen. SPD-Fraktionsvize Zorn sprach sich im ersten aber dagegen aus. Er hält stattdessen einen Spritpreisdeckel für sinnvoll. Opfer häuslicher Gewalt sollen sich schneller scheiden lassen können, das plant Justizministerin Hubig. Bisher gilt vor einer Scheidung das Trennungsjahr. Wer Gewalt durch den Partner erfahre, müsse sich aber auch ohne diese Wartezeit scheiden lassen können, sagt Hubig den Funke-Zeitungen. Der Bauturbo zündet nicht. Im vergangenen Jahr sind in Deutschland nur gut 200.000 neue Wohnungen gebaut worden. Das waren so wenige wie seit über 10 Jahren nicht, so das Statistische Bundesamt. Gründe gibt es einige. Bauen wird immer teurer und Genehmigungen dauern länger. Am langen Pfingstwochenende drohen reichlich Staus auf deutschen Autobahnen. Vor allem heute Nachmittag rechnet der ADAC mit vielen Kurzurlaubern auf den Straßen. Betroffen sind die üblichen Fernrouten, genauso wie die Autobahn Richtung Nord- und Ostsee.
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3: Die aktuellen Temperaturen: 18 Grad in Bremen-Vegesack und 18 Grad in Sandstedt im Landkreis Cuxhaven. Herzlich willkommen Sommer, sag ich da mal. Heute erwarten dich Temperaturen bis zu 23 Grad. Ein bisschen enttäuschen muss ich dich allerdings doch auch, denn im Laufe des Vormittags werden die Wolken immer dichter. Also das mit dem Bräunen, das wird heute noch ein bisschen schwierig. Aber am Wochenende, da geht's dann richtig los mit dem Sommer. Höchsttemperaturen bis zu 30 Grad sind drin.
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3: Es ist einiges los bei uns auf den Straßen. Ich habe 6 Staus oder Sperrungen, 2 Blitzer und eine Warnmeldung für dich. Vorsicht, ein Plastikteil liegt auf der B75, der im Horst Richtung Bremen zwischen Kirchhochting und Grolland. Staus und Sperrungen: A1 Osnabrück Richtung Bremen zwischen Bremen-Brinkum und Asten, 4 Kilometer Stop-and-Go vor der Baustelle. A27 Cuxhaven Richtung Bremerhaven zwischen Geestland-Deppstedt und Bremerhaven-Überseehäfen, 3 Kilometer Stop-and-Go. A27 Bremen Richtung Walsrode zwischen Achim Ost und Langwedel, 4 Kilometer Stau. Stop and Go haben wir auch auf der B6 in Bremen zwischen der Stefanibrücke und dem Flyover in beide Richtungen. Dann eine Meldung für den Kreis Vechta. Die Kreisstraße zwischen Holtrup und Kurzesbruch ist wegen Bergungsarbeiten bis ca. 11.30 Uhr noch gesperrt. Noch eine Meldung für Bremen. Der Verlauf hinter dem Rennplatz bis Stauffenbergstraße ist zwischen Ludwig-Roselius-Allee und Witzlebenstraße wegen Bauarbeiten bis ca. 17 Uhr heute Nachmittag gesperrt. Eine Umleitung ist eingerichtet. Geblitzt wird auf der B6 in Bremen, direkt hinter der Eisenbahnbrücke an der Ausfahrt Wallestadt einwärts und auf der Neuenlander Straße bei uns in Bremen hinter der Tankstelle stadtauswärts. Danke Imke fürs Bescheidsagen. Dann noch 2 Meldungen. Einmal für Delmhorst. Hier fahren auch heute keine Busse von Delbus aufgrund des Streiks von Verdi. Außerdem kommt es in Bremen aufgrund einer Demo im Innenstadtbereich zwischen 11.30 Uhr und 13 Uhr zur Einschränkung bei der BSAG. Wenn du noch was gesehen hast, unsere kostenlose Hotline für deine Blitzer- und Verkehrsupdates: 0800 10 22 400.
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3: Mal wieder steht uns ein langes Wochenende bevor und das müssen wir jetzt auch wirklich genießen, denn es ist das letzte lange Wochenende bis Weihnachten. Was so geht, hörst du gleich nach Cyril mit Stumbling In. Vorher geht's Taylor Swift für dich. Wir haben es 1 Minute vor 10. Ich bin Freddy. Einen schönen Freitag wünsche ich dir. Moin.

0: Mit Cyril und Stumbling In geht's durch deinen Freitagvormittag. 6:06. Das letzte lange Wochenende bis Weihnachten steht an. Und auch da geht einiges bei uns in Bremen und Niedersachsen.
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0: Ein Abend voller Romantik und Eleganz erwartet dich beim Bridgerton-Konzert bei Kerzenschein. Heute Abend um 19 Uhr im Nienburger Kulturwerk. So klingt es heute ab 23 Uhr bei der 2000er und 2010er Party im Cubes in Oldenburg. Und dann gibt es auch noch in Budjadingen das Drachenfest zum 30. Jubiläum. Was sind denn die Highlights in diesem Jahr?
2: Schöne Programmpunkte sind natürlich der Bonbonabwurf für unseren kleinen Besuchern. Da werden wir den Bonbonregen vom Himmel runterfallen lassen. Und natürlich am Sonntagabend die Nachtflugshow. Bei Einbruch der Dunkelheit werden die Drachen in einem ganz anderen Licht erscheinen. Wir werden sie anstrahlen. Die Drachen sind selbst leuchtend. Und das sind die so Highlights für mich dann.
0: Und auf dich warten jetzt auch keine langweiligen Drachen, sondern in diesem Jahr sind auch ganz besondere mit dabei.
2: Ja, das eine neue Sache sind Getränkedosen. Da haben die Drachen für sich überlegt, wir bauen mal ein paar Getränkedosen. Die werden sich hier am Himmel zeigen. Dann ein ganz neuer Drachen, das ist das Schaf hier, das Symbol von Tossens. Da gab es bisher immer nur einen, da gibt es jetzt zwei von. Also der Kreativität ist keine Grenzen gesetzt. Und ja, ich sage immer so, fliegt nicht, gibt's nicht. Also wir bekommen alles als Drachen zum Fliegen.
0: Sagt Uwe Schwettmann von der Eventagentur Kultur Nord. Also das Drachenfest in Budjadingen von morgen bis Pfingstmontag am Friesenstrand in Tossens.
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Wir müssen mal eben ganz kurz über den Sommer reden. Es ist Freitag, 16 Minuten nach 10. Dieses Wochenende knallt's, 30 Grad, Sonne satt, alles in Bremen und Niedersachsen. Fühlt sich so ein bisschen an, als wären wir in Barcelona. Und genau dafür kommt jetzt ein Track, der passt da einfach rein. Das ist dieser Song, der gibt dir einfach das Gefühl, als würdest du mit deinen Freunden barfuß durch die Stadt laufen. Noch eine Cola in der Hand, kalt, Sonne im Gesicht und alles fühlt sich so ein bisschen leichter an als sonst. Glockenbach und Sam Harper mit Lost ist das für dich, jetzt ganz neu für dich bei Energy Bremen. Ich bin Freddy, moinsen!

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6: Warnstreiks im Einzelhandel. Die Gewerkschaft Verdi hat für heute in Bremen unter anderem Beschäftigte von H&M, IKEA, Metro, Edeka und Marktkauf zum Warnstreik aufgerufen. Um 11 Uhr ist eine Kundgebung auf dem Marktplatz geplant. Hintergrund der Warnstreiks sind die festgefahrenen Tarifverhandlungen. White Sands Festival auf Norderney. Das Event kombiniert Profi-Beachvolleyball und Party. Beim Beach Cup kämpfen Top-Teams vor tausenden Zuschauern um wichtige Ranglistenpunkte und ein Preisgeld. Am Abend wird das Gelände zu einer Partymeile mit verschiedenen Zelt- und Open-Air-Locations. Von morgen bis Pfingstmontag wird der Himmel über Tossens im Landkreis Wesermarsch wieder zu einem bunten Drachenparadies. In Burtjadingen steht bei bestem Wetter das Zirkus- und Drachenfest an. Die Drachenflieger reisen aus ganz Deutschland an. Die Veranstaltung ist perfekt für die ganze Familie, sagte uns Organisator Uwe Schwettmann von der Eventagentur Kultur Nord aus Oldenburg.
7: Schöne Programmpunkte sind natürlich der Bonbonabwurf für unseren kleinen Besuchern. Da werden wir den Bonbonregen vom Himmel runterfallen lassen. Und natürlich am Sonntagabend die Nachtflugshow. Bei Einbruch der Dunkelheit werden die Drachen in einem ganz anderen Licht erscheinen. Wir werden sie anstrahlen. Die Drachen sind selbstleuchtend und das sind die so Highlights für mich dann.
6: News aus deiner Region haben wir wieder in einer Stunde für dich.
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9: Die aktuellen Temperaturen: 19 Grad in Lilienthal im Landkreis Osterholz und 19 Grad auch in Kleibrook im Landkreis Ammerland. Bewölkt geht's in den Freitagvormittag. Bei Temperaturen um die 23 Grad bleibt es aber trocken.
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9: Mit 6 Staus oder Sperrungen, 4 Blitzern und einer Warnmeldung für dich. Vorsicht, mehrere Holzbretter liegen auf der A29 Ahlorner Heide Richtung Oldenburg in Höhe Großenkneten. Staus und Sperrungen: A1 Osnabrück Richtung Bremen zwischen Bremen-Brinkum und Asten 4 Kilometer Stop and Go und auch in der Gegenrichtung zwischen Uphusen-Bremen-Marndorf und Hemelingen 4 Kilometer Stau vor der Baustelle. A27 Cuxhaven Richtung Bremerhaven zwischen Geestland-Deppstedt und Bremerhaven-Überseehäfen 3 Kilometer Stop and Go. A27 Bremen Richtung Walsrode zwischen Achim Ost und Langwedel 4 Kilometer Stau. Stop and Go auf der B6 in Bremen zwischen der Stefanibrücke und dem Flyover in beide Richtungen. Eine Meldung für den Kreis Vechta: Die Kreisstraße ist zwischen Holtrup und Kurzesbruch wegen Bergungsarbeiten bis ca. 11.30 Uhr noch gesperrt. In Bremen ist der Verlauf hinter dem Rennplatz bis Stauffenbergstraße zwischen der Ludwig-Roselius-Allee und der Witzlebenstraße wegen Bauarbeiten bis 17 Uhr gesperrt. Eine Umleitung ist hier aber eingerichtet. Geblitzt wird auf der B6 in Bremen direkt hinter der Eisenbahnbrücke an der Ausfahrt Walle statt einwärts. Auf der B213 Gannecke See in Richtung Wildeshausen auf der rechten Seite, hier sind 70 erlaubt. Dann im Landkreis Cuxhaven auf der L135 zwischen Langen und Sievern und in Bremen auf der Neuenlander Straße hinter der Tankstelle stadtauswärts. Danke Imke, Manuela und Hartmut fürs Bescheidsagen. Auch heute fahren keine Busse von Delbus in und rund um Delmhorst. Grund dafür ist der Streik von Verdi. Außerdem kommt es in Bremen aufgrund einer Demo im Innenstadtbereich zwischen 11.30 Uhr und 13 Uhr zu Einschränkungen bei der BSAG. Wenn du noch was gesehen hast, unsere WhatsApp-Nummer für deine Blitzer- und Verkehrsupdates 0173 680 5712. Wir haben es jetzt 10:30 und das sind Miles Smith und Niall Horan mit Drive Safe für dich. Einen schönen Start in diesen Freitag wünsche ich dir. Ich bin Freddy, moin.
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0: Seit gestern sind wir alle ein bisschen schlauer. Energy Bremen am Freitag 6:56. Julian Nagelsmann hat seinen Kader für die anstehende Weltmeisterschaft in den USA veröffentlicht. Und ich habe ganz ehrlich gesagt ziemlich große Augen gemacht. Leroy Sané, Manuel Neuer, ich glaube nicht nur ich, sondern alle Fans haben da ein paar Fragen.
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2: Bald startet die WM und endlich hängt unsere emotionale Stabilität wieder davon ab, wie gut 11 Millionäre gegen einen Ball treten.
3: Ich wollte hier kein Gegentor kassieren. Bis zum Gegentor hat es auch ganz gut geklappt.
2: Ich hätte aber ein paar Fragen an Julian Nagelsmann. Denn stell dir vor, du bist 2 Jahre in einer Beziehung und kurz vor der Hochzeit geht er einfach zurück zur Ex.
4: Wie kam es jetzt zu der Rückkehr von Manuel Neuer und planen Sie ihn tatsächlich als Nummer 1 ein?
5: Ja, plane ich.
2: So oder so ähnlich muss sich Olli Baumann fühlen, denn der hat sich die letzten 2 Jahre durch jegliche Spaßspiele gekämpft und darf jetzt zur Belohnung bei der WM auf die Bank.
6: Ene, mene, mu und raus bist du.
2: Der eigentlich zurückgetretene Manuel Neuer ist wieder auferstanden und fährt erneut als Nummer 1 mit zur WM.
7: Wollen Sie mich verarschen?
2: Auf der Bank ist Baumann dann aber ja nicht alleine, denn Dennis Undaff ist auch dabei und der kann in den Augen von Nagelsmann ja sowieso gar nichts richtig machen.
8: Fand seine Leistung bis zum Tor nicht gut. Hat, glaube ich, einmal einen Ball berührt.
2: Am Ende alles egal, Hauptsache Deutschland wird Weltmeister. Gegen Spanien. Durch einen Handelfmeter.
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Ganz ehrlich, die Diskussion um den Sommerhit 2026, die können wir an dieser Stelle offiziell beenden. Energy Bremen ist hier. Am Freitagvormittag, 10:45 haben wir es. Was Gordo und Renier Sonnenfeld da rausgehauen haben, das ist einfach nur Wahnsinn. Dieser Track, der kommt einfach rein wie so ein heißer Windstoß bei 30 Grad. Ballert dir einfach direkt ins Gesicht und sagt, ey, ob du jetzt Sommer willst oder nicht, ist mir relativ egal. Den gibt's jetzt einfach. Und der knallt. Gordo und Renier Sonnenfels mit Loco Loco ist das für dich. Ich bin Freddy. Moin.

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7: Es ist Freitag und das lange Wochenende steht vor der Tür. Bis zum Feierabend begleiten dich jetzt gleich Mark Ember und Belong Together. Und Akin mit Bailey Dancer gibt's auch gleich für dich.
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9: 5:55. Ich bin Sönke Röhling. Schönen guten Tag. Das Kindergeld soll künftig automatisch ausgezahlt werden, ohne dass dafür ein Antrag gestellt werden muss. Der Bundestag hat heute erstmals über einen entsprechenden Gesetzentwurf beraten. Schon ab dem kommenden Jahr soll das Ganze greifen, erstmal für Eltern, die schon ein Kind haben. Der Bauturbo zündet nicht. Im vergangenen Jahr sind in Deutschland nur gut 200.000 neue Wohnungen gebaut worden. Das waren so wenige wie seit über 10 Jahren nicht, so das Statistische Bundesamt. Gründe gibt es einige. Bauen wird immer teurer und Genehmigungen dauern länger. Die Diskussion über eine Verlängerung des Tankrabatts geht weiter. Zuletzt gab es vor allem aus der Union Stimmen, die Steuersenkung auch nach dem 30. Juni weiter greifen zu lassen. SPD-Fraktionsvize Zorn sprach sich im ersten aber dagegen aus. Er hält stattdessen einen Spritpreisdeckel für sinnvoll. Die Bremer Suppmängel haben ihre neue Küche im Ortsteil Bundentor bezogen. Damit kann der Verein perspektivisch mehr Portionen für Bedürftige kochen. Bis zu 400 Menschen bekommen täglich von den Suppmängeln eine warme Mahlzeit. Und der Bedarf steigt, so Geschäftsführer Peter Faltnick.
7: Da habe ich wohl noch ein bisschen geschlafen. Die aktuellen Temperaturen: 21 Grad in Edelsen im Landkreis Verden und 20 Grad in Bremerhaven-Wulsdorf. Genießt die Sonne, wenn sie bei dir gerade noch scheint. Am Vormittag ziehen immer mehr Wolken von der Küste zu uns rein. Es bleibt aber trocken bei Temperaturen um die 23 Grad.
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7: Wir haben 5 Staus oder Sperrungen, 4 Blitzer oder eine Warnmeldung für dich. Nicht oder, sondern und. Vorsicht bitte auf der A28 Oldenburg Richtung Leer. Zwischen Westerstede West und Apen-Remels liegen Gegenstände auf der Fahrbahn. A1 Osnabrück Richtung Bremen. Zwischen Bremen-Brinkum und Arsten 6 Kilometer Stop and Go. Und auch in der Gegenrichtung zwischen Uphusen, Bremen-Marndorf und Hemeling 4 Kilometer Stau vor der Baustelle. A27 Bremen Richtung Walsrode. Zwischen Achim-Ost und Langwedel 4 Kilometer Stau. Stop and Go auf der B6 in Bremen zwischen der Stefanibrücke und dem Flyover. Eine Meldung für den Kreis Vechta, die Kreisstraße, ist zwischen Holtrup und Kurzesbruch wegen Bergungsarbeiten bis ca. 11.30 Uhr gesperrt. In Bremen ist der Verlauf hinter dem Reitplatz bis Stauffenbergstraße zwischen der Ludwig-Roselius-Allee und Witzlebenstraße wegen Bauarbeiten bis 17 Uhr gesperrt. Eine Umleitung ist eingerichtet. Geblitzt wird auf der B6 in Bremen, direkt hinter der Eisenbahnbrücke an der Ausfahrt Walle stadteinwärts. Auf der B213 Gannecke See in Richtung Willishausen auf der rechten Seite. Im Landkreis Cuxhaven auf der L135 zwischen Langen und Sievern. Und der letzte steht in Bremen auf der Neuenlander Straße hinter der Tankstelle stadtauswärts. Danke Imke, Manuela und Hartmut fürs Bescheid sagen. Dann habe ich noch eine Meldung für Delmenhorst. Auch heute fahren keine Busse von Delbus. Grund dafür ist der Streik von Verdi. Außerdem kommt es bei uns in Bremen aufgrund einer Demo im Innenstadtbereich zwischen 11.30 Uhr und 13 Uhr zur Einschränkung bei der BSAG. Unsere kostenlose Hotline für deine Blitzer- und Verkehrsupdates 0800 10 22 400.
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7: Also dieses lange Wochenende, was dich da erwartet, das können wir mal ordentlich genießen. Temperaturen bis zu 30 Grad sind drin. Ich meine, wir haben Ende Mai, okay, ein bisschen früh, aber wir wollen nicht meckern. Langes Wochenende, geiles Wetter. Ich würde sagen, Sachen packen, hübsche Badehose rausholen und ab zum See. Und dann fehlt ja eigentlich nur noch gute Musik, oder? Vielleicht die hier von Marshmello und Ingy mit Kissin' My Friends. Wäre ein Vorschlag von mir. Ich bin Freddy. Wir starten in diesen Freitagvormittag und machen uns das jetzt ganz gemütlich. Moin!

Unser größtes Problem, ganz ehrlich, das sind nicht die anderen. Das sind ganz oft wir selbst. Wir denken einfach viel zu viel nach, zerreden alles und fragen uns dann, was, wenn es nicht klappt? Und dann warten wir und warten wir auf diesen perfekten einen Moment, aber der kommt sowieso nicht. Genau dieses Gefühl, diese Zerbrechlichkeit, die steckt auch im neuen Track von Teddy Swims. Mr. Know-It-All heißt er und den spiele ich dir jetzt. 4 Minuten nach 11 haben wir es. Ich bin Freddy. Moin.

Summer mit Homewrecker am Freitagvormittag, 13 Minuten nach 11 haben wir es. Morgen, da nehmen wir uns mal einfach Zeit für was richtig Wichtiges. In Delmhorst läuft morgen in der Markthalle eine DKMS-Spendenaktion für Emil und Kais. Beide brauchen dringend eine Stammzellenspende und zwischen 10 und 16 Uhr kannst du dich da einfach mit einem Wangenabstrich, so einfach ist es, registrieren lassen. Dazu gibt es noch ein leckeres Stück Kuchen, Getränke und verschiedene Aktionen für die Kids und das alles für den guten Zweck. Und auch in Ganakesee kannst du dich morgen typisieren lassen. Beim Grand Opening vom Pedal-Quartier kannst du dich ebenfalls typisieren lassen. Für Sinja, die Freundin von unserem ehemaligen Werder-Spieler Erin Dingci. Auch da startet das um 10 Uhr. Also morgen einfach mal ein bisschen was Gutes tun und dann ganz entspannt ins lange Wochenende starten. Think About Us ist das für dich jetzt.

Bei dieser Meldung hier, da musste ich gerade erstmal nochmal recherchieren. Energy Bremen am Freitag ist hier, 20 Minuten nach 11. In Rodenkirchen im Landkreis Wesermarsch ist eine Frau in einem Supermarkt von einem Mann belästigt worden. Die alarmierte Polizei merkte schnell, der 40-Jährige war auf jeden Fall betrunken und ließ ihn pusten. Über das Ergebnis staunten die Beamten dann nicht schlecht. Halte ich fest, der Mann hatte 4,8 Promille. Gegen ihn wurde jetzt ein Strafverfahren eingeleitet. Nochmal kurz so zur Erinnerung, so zwischen 4 und 5 Promille ist man eigentlich tot. Noch mehr aus deiner Region gibt's in 2 Minuten bei Lars.

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7: Bremer Tierschutzverein appelliert an Hundehalter. Ab dem Wochenende steigen die Temperaturen auch in Bremen und umzu. Hunde und Katzen sollten nicht im Auto zurückgelassen werden. Auch leicht geöffnete Fenster helfen kaum, so der Tierschutzverein. Hunden und Katzen droht ein Hitzschlag. Gericht stoppt LNG-Terminal in Wilhelmshaven. Dort sollte ein weiteres Terminal für Flüssiggas in einem Vogelschutzgebiet entstehen. Das Oberverwaltungsgericht Niedersachsen gab einem Eilantrag von Naturschützern statt. Die Stadt kann den Bebauungsplan nachbessern. Feuer zerstört Wohnhaus in Edewecht im Landkreis Ammerland. Die Bewohner des Hauses am Schlarenweg konnten sich rechtzeitig in Sicherheit bringen. Die Feuerwehr war mit einem Großaufgebot vor Ort. Die Löscharbeiten dauerten bis heute Morgen. Die Brandursache ist noch unklar. News aus deiner Region haben wir wieder in einer Stunde für dich.
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9: Die aktuellen Temperaturen: 21 Grad in Hude im Landkreis Oldenburg und 21 Grad auch in Ostersode im Landkreis Osterholz. Sonne und Wolken wechseln sich zum Start ins lange Wochenende ab. Bis zu 23 Grad sind heute drin.
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9: Mit 5 Staus oder Sperrungen und 4 Blitzern für dich. A1 Osnabrück Richtung Bremen, zwischen Bremen-Brinkum und Asten 6 Kilometer Stop and Go und auch in der Gegenrichtung. Zwischen Uphusen-Bremen-Mahndorf und Hemling 4 Kilometer Stau vor der Baustelle. A27 Bremen Richtung Walsrode, zwischen Achim-Ost und Langwedel 4 Kilometer Stau. A29 Oldenburg Richtung Wilhelmshaven, zwischen dem Kreuz Oldenburg-Ost und Oldenburg-Ohmstede 4 Kilometer Stop and Go. Stop and Go auf der B6 in Bremen zwischen der Stefanibrücke und dem Flyover. Dann habe ich noch eine Meldung für Bremen. Der Verlauf hinter dem Rennplatz bis Stauffenbergstraße ist zwischen der Ludwig-Roselius-Allee und Witzlebenstraße wegen Bauarbeiten noch bis 17 Uhr gesperrt. Eine Umleitung ist eingerichtet. Geblitzt wird auf der B6 in Bremen direkt hinter der Eisenbahnbrücke an der Ausfahrt Walle stadteinwärts. Auf der B213 Gannekesee in Richtung Willishausen auf der rechten Seite. Hier sind 70 erlaubt. Im Landkreis Cuxhaven auf der L135 zwischen Langen und Sievern und in Bremen auf der Neuenlander Straße hinter der Tankstelle stadtauswärts. Danke Imke, Manuela und Hartmut fürs Bescheidsagen. Auch heute fahren keine Busse von Delbus in und rund um Delmenhorst. Grund ist der Streik von Verdi. Außerdem kommt es in Bremen aufgrund einer Demo im Innenstadtbereich bis 13 Uhr zu Einschränkungen bei der BSAG. Wenn du noch was gesehen hast, unsere WhatsApp-Nummer für deine Blitzer- und Verkehrsupdates 0173 680 5712. Wir haben es jetzt 11:30 und das sind Kygo und Khalid mit Save My Love für dich. Einen schönen Freitagvormittag wünsche ich dir. Ich bin Freddy, moin.
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0: Eine WM ohne einen Song von Shakira. Einfach unvorstellbar.
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0: In ein paar Wochen ist es endlich soweit. Da sitzen wir wieder gemeinsam mit den Freunden um den Grill. Eine leckere Wurst auf dem Teller. Kühles Helles in der Hand. Und gucken gemeinsam die Fußballweltmeisterschaft 2026. Shakira hat jetzt auch noch den passenden Song dazu rausgebracht. Sie kann es einfach. Punkt. Da gibt's gar nicht mehr groß zu diskutieren. Die, Die, Die heißt der Song von Shakira und Burna Boy und den spiele ich dir jetzt. Wir machen uns das jetzt hier schon mal ein bisschen gemütlich und wärmen uns auf für die Fußball-WM 2026.
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0: Mit Nico Santos und All Time High geht's durch deinen Freitag. Energy Bremen um 11:45. Jetzt gibt's gute Nachrichten für dich. Heute von Pauli aus der Energy Bremen Morning Show.
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2: Bei bis zu 30 Grad am Wochenende zieht es vielleicht auch dich zum ersten Mal in diesem Jahr an den Badesee. Und dafür gibt es jetzt gute Nachrichten aus Oldenburg. Denn aktuelle Tests zeigen, dass der kleine Bornhorster See und der Blankenburger See sauber und sicher in die Badesaison starten. Das Gesundheitsamt kontrolliert die Wasserqualität bis September, zwar noch regelmäßig weiter, aber da ist alles tippitoppi fürs Wochenende. Heißt das erstmal perfekte Bedingungen für den ersten Sprung ins Wasser.
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8: G-Brain News. 5:45. Ich bin Sönke Röhling. Schönen guten Tag. Weniger Papierkram, mehr Zeit fürs Baby. Mit dem antraglosen Kindergeld sollen Eltern entlastet werden. Über einen Gesetzentwurf vom Finanzminister Klingbeil hat der Bundestag heute erstmals beraten. In Zukunft sollen Eltern das Kindergeld automatisch aufs Konto bekommen und müssen keinen Antrag mehr darauf stellen. Der Bauturbo zündet nicht. Im vergangenen Jahr sind in Deutschland nur gut 200.000 neue Wohnungen gebaut worden. Das waren so wenige wie seit über 10 Jahren nicht, so das Statistische Bundesamt. Gründe gibt es einige. Bauen wird immer teurer und Genehmigungen dauern länger. Wer in Bremen heute einkaufen geht, muss mit Einschränkungen rechnen. Grund ist ein Warnstreik bei H&M, IKEA, Edeka, Primark, TK Maxx, Saturn und Rewe. Dazu aufgerufen hat Verdi. Die Gewerkschaft fordert in den laufenden Tarifverhandlungen 7% mehr Geld für die Beschäftigten. Die Arbeitgeber halten das für überzogen. Gestern erst für die WM nominiert, jetzt fällt Manuel Neuer im DFB-Pokalfinale morgen gegen Stuttgart aus. Der Grund, die Wade des 40-Jährigen macht weiter Probleme. Für ihn soll nun Jonas Urbich morgen zwischen den Pfosten stehen.
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10: Die aktuellen Temperaturen: 22 Grad in Bremen-Walle und 21 Grad in Deppstedt im Landkreis Cuxhaven. Das Wetter übernimmt mal eben kurz unser guter Freund Stromberg.
11: Alles bestens. Mir grinst die Sonne aus jeder Ritze.
10: Ja, passt, würde ich sagen.
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10: Mit 4 Staus oder Sperrungen und 5 Blitzern für dich. A1 Osnabrück Richtung Bremen zwischen Bremen-Brinkum und Asten 6 Kilometer Stau vor der Baustelle. A27 Bremen Richtung Walsrode zwischen Achim-Ost und Langwedel 4 Kilometer Stau. A29 Oldenburg Richtung Wilhelmshaven zwischen dem Kreuz Oldenburg-Ost und Oldenburg-Umstede 4 Kilometer Stop and Go. B75, B6 Delmhorst Richtung Bremen zwischen Huchting und dem Flyover 7 Kilometer Stau. Geblitzt wird auf der B6 in Bremen, direkt hinter der Eisenbahnbrücke an der Ausfahrt Walle. Auf der B213 Gannerke See in Richtung Wildeshausen auf der rechten Seite, hier sind 70 erlaubt. Im Landkreis Cuxhaven auf der L135 zwischen Langen und Sievern. Und dann noch zweimal bei uns in Bremen, einmal auf der Neuenlander Straße hinter der Tankstelle stadtauswärts und auf der Schwachhauser Heerstraße auf Höhe Riensberg. Danke Imke, Manuela, Hartmut und Axel fürs Bescheid sagen. Dann habe ich noch eine Meldung für dich in Delmenhorst. Auch heute fahren keine Busse von Delbus, Grund dafür ist der Streik von Verdi. Außerdem kommt es in Bremen aufgrund einer Demo im Innenstadtbereich bis 13 Uhr zu Einschränkungen bei der BSAG. Wenn du noch was gesehen hast, unsere kostenlose Hotline für deine Blitzer- und Verkehrsupdates 0800 10 22 400.
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10: Mal wieder ein langes Wochenende und wir müssen es auch wirklich genießen. Es ist das letzte lange Wochenende bis Weihnachten. Was so geht, hörst du gleich nach 24K Golden. Vorher gibt's Leonie für dich. Wir haben es jetzt 12 Uhr. Ich bin Freddy. Einen schönen Start in den Freitagmittag wünsche ich dir. Moin.
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0: Das letzte lange Wochenende bis Weihnachten steht an. Und auch da geht einiges bei uns in Bremen und Niedersachsen.
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0: Bei Trash und Hits, da trifft das hier. Hey, brother. Throwback Sounds auf. Club Vibes, heute ab 21 Uhr im Aladdin in Bremen. Bei dem geilen Wetter da draußen an dem Wochenende, da bietet sich definitiv die Beachparty im Twister Dance Sander an. Ab 22 Uhr morgen Abend. Am frühen Morgen tanzen, das geht. Beim Frühtanz in der Diskothek Hase in Bremervörde. Am Sonntag, 24. Mai, ab 1 Uhr in der Früh.
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mit 200 km/h. Energy Bremen ist hier am Freitag. 13 Minuten nach 12 haben wir es. Und ich habe mich selber dabei erwischt, wie ich einfach viel zu früh was verurteile, vorverurteilen. Ich glaube, das kennst du aus dem Alltag auch ganz gut. Ich habe den Song hier gehört. Ja, toucht jetzt vielleicht am Anfang nicht so, mich persönlich nicht. Ich dachte mir so, ja, ist halt irgendwie so ein 0815 Club-Ding. Und dann kommt aber die Stelle hier. Alter, was ist das denn geiles, bitte? Einfach mal eben so das Klavier rausgehauen. The Bowser mit Magnetic ist das. Und die Stelle, die hat mich einfach gepackt. Also lass dich auch von dem Song packen. Gibt's jetzt neu für dich. Ich bin Freddy. Moin.

0: In den Playoffs der Basketball-Bundesliga will Rasta Vechta heute einen großen Schritt in Richtung Halbfinale machen. Die Niedersachsen empfangen heute Abend Alba Berlin. In der Best-of-Five-Serie steht aktuell 1:1. Die Mannschaft, die als erste 3 Spiele gewinnt, kommt weiter. Noch mehr aus deiner Region gibt's in 2 Minuten bei Lars.
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12: Bremer Tierschutzverein appelliert an Hundehalter. Ab dem Wochenende steigen die Temperaturen auch in Bremen und umzu. Hunde und Katzen sollten nicht im Auto zurückgelassen werden. Auch leicht geöffnete Fenster helfen kaum, so der Tierschutzverein. Hunden und Katzen droht ein Hitzschlag. Gericht stoppt LNG-Terminal in Wilhelmshaven. Dort sollte ein weiteres Terminal für Flüssiggas in einem Vogelschutzgebiet entstehen. Das Oberverwaltungsgericht Niedersachsen gab einem Eilantrag von Naturschützern statt. Die Stadt kann den Bebauungsplan nachbessern. Feuer zerstört Wohnhaus in Edewecht im Landkreis Ammerland. Die Bewohner des Hauses am Schlarenweg konnten sich rechtzeitig in Sicherheit bringen. Die Feuerwehr war mit einem Großaufgebot vor Ort. Die Löscharbeiten dauerten bis heute Morgen. Die Brandursache ist noch unklar. News aus deiner Region haben wir wieder in einer Stunde für dich.
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0: Die aktuellen Temperaturen: 21 Grad in Kirchtimke im Landkreis Rothenburg und 22 Grad in Oldenburg-Donnerschwe. Pack die Sonnenbrille und das coolste T-Shirt aus, wenn du heute rausgehst. Der Sommer ist da. Sonne und Wolken wechseln sich heute Mittag ab. Also alles vorbereitet, um sich gleich in der Mittagspause mal schon mal so ein bisschen vorzubräunen, würde ich sagen.
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0: Mit 4 Staus oder Sperrungen und 5 Blitzern für dich. A1 Osnabrück Richtung Bremen, zwischen dem Dreieck Stur und Asten 8 Kilometer Stau vor der Baustelle. A27 Bremen Richtung Walsrode, zwischen Achim Ost und Langwedel 4 Kilometer Stau. A29 Oldenburg Richtung Wilhelmshaven, zwischen dem Kreuz Oldenburg Ost und Oldenburg Ohmstede 4 Kilometer Stop and Go. B75, B6, Delmhorst Richtung Bremen, zwischen Huchting und dem Flyover, 8 Kilometer Stop and Go. Geblitzt wird auf der B6 in Bremen, direkt hinter der Eisenbahnbrücke an der Ausfahrt Walle, wenn du stadteinwärts unterwegs bist. Auf der B213, Gannecke See in Richtung Wildeshausen auf der rechten Seite, hier sind 70 erlaubt. Im Landkreis Cuxhaven auf der L135 zwischen Langen und Sievern und dann zweimal bei uns in Bremen. Einmal auf dem Breiten Weg im Übergang zur Utbremer Straße in der 50er-Zone und auf der Schwachhauser Heerstraße auf Höhe Riensberg. Danke Dennis, Imke, Manuela, Hartmut und Axel fürs Bescheid sagen. Dann habe ich noch eine Meldung für Delmenhorst. Auch heute fahren keine Busse von Delbus in und rund um Delmenhorst. Grund ist der Streik von Verdi. Außerdem kommt es bei uns in Bremen aufgrund einer Demonstration im Innenstadtbereich noch bis ca. 13 Uhr zu Einschränkungen bei der BSAG. Wenn du noch was gesehen hast, unsere WhatsApp-Nummer für deine Blitzer- und Verkehrsupdates 0173 685 712. Wir haben es jetzt 12:30 und das ist Ray mit Where's My Husband für dich. Einen schönen Freitagmittag wünsche ich dir. Ich bin Freddy. Moin!
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0: Das Wochenende wird ziemlich hot bei uns in Bremen und Niedersachsen. Energy Bremen ist hier am Freitag Mittag 1:05. Bis zu 30 Grad sind einfach morgen bei uns drin. Und wo geht's dann für dich hin? Ja, würde ich genauso sehen. Natürlich an den nächsten Badesee. So richtig schön die Saison eröffnen, mit dem Körper rein und ein bisschen abkühlen. Ute Vogt, Präsidentin der DLRG, hat da noch ein paar Tipps für dich.
1: Nicht den Bauch vollschlagen und dann ins Wasser springen. Sich rechtzeitig zu kühlen, bevor man, gerade wenn es jetzt heiß wird und man hat einen erhitzten Körper, dass man sich langsam abkühlt. Nicht einfach, es ist mir heiß und ich springe ins Wasser. Ohnehin nicht in Gewässer, deren Tiefe ich nicht kenne. Ich trinke auch keinen Alkohol, wenn ich schwimmen gehe. Da haben wir auch manchmal schon traurige Überraschungen erlebt und schlimme Unglücksfälle, wenn Menschen einfach sich dann überschätzen.

0: Mit Loy und Red Eyes geht es durch deinen Freitagmittag. Du hörst Energy Bremen und jeden Freitag gibt es bei uns ganz viel neue Musik. Heute gibt's vollen Support für Oldenburg.
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0: Dagi B hatte da mal eine Idee für so einen neuen House-Song.
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0: Auf Insta hat sie jetzt alle DJs aufgefordert, ey, macht mal was da draus. Und Dané aus Oldenburg hat sich dem mal angenommen, ausprobiert und auch geliefert. In der Morningshow hat er erzählt, wie das überhaupt passiert ist.
3: Ist eine interessante Geschichte, war auch mehr oder weniger Zufall. Es kam alles durch TikTok. Dagi B hatte ja damals ihr Video gepostet, wo sie meinte, ich habe da so eine coole Tech-House-Idee und hat dann so ihre Vocals einfach eingesungen. Und ich habe dann halt diesen Take genommen und da meine Version draus gemacht und habe es dann auch einfach auf TikTok gepostet. Und ich glaube, sie hat innerhalb von 10 Minuten oder so hat sie das Video gesehen, hat dann darauf reagiert. Und ihr Mann Eugen ist ja der Label-Owner von 23 Hours, ne? Und der hat sich dann auch bei mir gemeldet und meinte, ey, können wir dich irgendwie erreichen? Schick mal deine Nummer.
4: Wie war deine Reaktion? Was hast du gedacht, als es aufgeploppt ist? Da bist du wahrscheinlich ausgerastet.
3: Ja, ich war gerade noch im Urlaub. Also ich war auf Mallorca, weil ich gerade mit meiner Family so ein bisschen im Urlaub war. Und dann kam diese Nachricht einfach so auf Insta und ich dachte mir so, also was geht jetzt denn ab? Und dann ja, ging das alles relativ zügig. Dann haben wir abends eben telefoniert und haben einmal über alles so gequatscht. Und so hat das alles seinen Lauf genommen.
0: Boah, Wahnsinn. Was eine coole Story. Aber dann wollen wir jetzt auch nicht länger warten. Hier sind Dali und Dagi Ibiza Circo Loco im Remix von Dané aus Oldenburg.
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für ein Track und das einfach direkt aus Oldenburg. Dani mit Dagi und Dali, Ibiza Circoloco war das für dich. Und ich finde, der hat auch so ein bisschen Sommerhit-Feeling, oder? Ich finde jetzt genau richtig für die 30 Grad, die uns am Wochenende erwarten. Ein bisschen ruhiger wird's jetzt mit Alec Benjamin, Let Me Down Slowly.

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18: Wenn du auch gerade in deinem Mittagstief hängst, dann gibt's gleich richtig viel Motivation von mir. Coldplay mit Higher Power ist das für dich. Und sollte das nicht helfen, hätte ich noch Linkin Park mit What I've Done im Angebot.
19: 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Ich bin Sönke Röhling. Schönen guten Tag. Das Kindergeld soll künftig automatisch ausgezahlt werden, ohne dass dafür ein Antrag gestellt werden muss. Der Bundestag hat heute erstmals über einen entsprechenden Gesetzentwurf beraten. Schon ab dem kommenden Jahr soll das Ganze greifen. Erstmal für Eltern, die schon ein Kind haben. Wird der Tankrabatt verlängert? Bei dieser Frage sind sich Union und SPD weiter uneinig. Bisher gilt der Rabatt nur bis Ende Juni. Anders als Politiker aus CDU und CSU ist SPD-Fraktionsvize Zaun gegen eine Fortsetzung. Er bringt stattdessen andere Entlastungen wie einen Spritpreisdeckel ins Spiel. Wer in Bremen heute einkaufen geht, muss mit Einschränkungen rechnen. Grund ist ein Warnstreik bei H&M, IKEA, Edeka, Primark, TK Maxx, Saturn und Rewe. Dazu aufgerufen hat Verdi. Die Gewerkschaft fordert in den laufenden Tarifverhandlungen 7% mehr Geld für die Beschäftigten. Die Arbeitgeber halten das für überzogen. Die Bayern müssen im DFB-Pokalfinale ohne Manuel Neuer im Tor auskommen. Er ist immer noch an der Wade verletzt und will vor der WM kein Risiko eingehen, wie es heißt. Deshalb wird Jonas Urbich morgen zwischen den Pfosten stehen.
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18: Die aktuellen Temperaturen: 22 Grad in Bremen-Schwachhausen und 21 Grad in Bremerhaven-Geestemünde. So wie es jetzt gerade ist, mal Sonne, mal Wolken und ordentlich warm, das ist auch das Motto für den Rest des Tages. Es bleibt nämlich genauso.
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18: Mit 5 Staus oder Sperrungen und 5 Blitzern für dich. A1 Osnabrück Richtung Bremen zwischen dem Dreieck Stur und Asten 8 Kilometer Stau und auch in der Gegenrichtung zwischen Uphusen, Bremen, Mahndorf und Hemeling 4 Kilometer Stau vor der Baustelle. A27 Bremen Richtung Bremerhaven zwischen Bremerhaven Süd und Wulsdorf 3 Kilometer Stau. A27 Bremen Richtung Walsrode zwischen Achim Ost und Langwedel 4 Kilometer Stau. A29 Oldenburg Richtung Wilhelmshaven zwischen dem Kreuz Oldenburg Ost und Oldenburg Ohmstede 4 Kilometer Stop and Go. B75, B6 Delmhorst Richtung Bremen zwischen Delmhorst Stickgras und dem Flyover 9 Kilometer Stop and Go. Geblitzt wird auf der B6 in Bremen direkt hinter der Eisenbahnbrücke an der Ausfahrt Walle Stadt einwärts. Auf der B213 Gannerke See in Richtung Wildeshausen auf der rechten Seite, hier sind 70 erlaubt. Im Landkreis Cuxhaven 11135 zwischen Langen und Sievern. Und dann nochmal zweimal bei uns in Bremen. Einmal auf dem breiten Weg im Übergang zur Udbremer Straße in der 50er-Zone und dann auf der Schwachhauser Heerstraße auf Höhe Riensberg. Danke Dennis, Imke, Manuela, Hartmut und Axel fürs Bescheid sagen. Und dann habe ich noch eine Meldung für Delmenhorst. Auch heute fahren keine Busse von Delbus. Grund dafür ist der Streik von Verdi. Wenn du noch was gesehen hast da draußen, dann melde uns das doch gerne. Unsere kostenlose Hotline für deine Blitzer- und Verkehrsupdates 0800 10 22 400.
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18: Am 6. Juni feiert die BSAG ihren 150. Geburtstag und du bist mit dabei. Gleich nach Coldplay gewinnst du Plätze bei der großen Fahrzeugparade in der Bremer City und einen 50-Euro-Gutschein, den gibt's auch noch oben drauf. Jetzt habe ich erstmal Heaven und Caitlin Errigan mit I Run für dich. Wir haben es 13 Uhr, ich bin Freddy, einen schönen Freitagmittag dir. Moin!

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0: Du hörst Energy Bremen am Freitagmittag. 1:15 haben wir es und in ein paar Wochen, am 6. Juni, wird hier groß gefeiert in Bremen.
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0: Du bist am Start bei der großen Feier, sitzt mit einer Begleitung deiner Wahl in der historischen BSAG-Bahn und sicherst dir auch noch einen 50-Euro-Gutschein für die Bremer City. Kathi aus Buxtehude, wie würdest du denn die BSAG in 3 Worten beschreiben?
2: Ja, gute Frage. Ich habe gerade zufällig, ehrlich gesagt, das Gewinnspiel gehört und habe so schnell angerufen, dass ich gar keine Zeit hatte, mir darüber Gedanken zu machen. Weil ich direkt beim ersten Ton direkt die eure Nummer gewählt habe.
0: Okay, das heißt, du möchtest ja unbedingt dahin und warst ja auch richtig schnell. Warum willst du denn unbedingt dahin?
2: Weil ich mal schön Nachmittag mit meinem Mann verbringen möchte. Wir haben einen kleinen Sohn und es ist einfach mal schön, mal wieder Zeit zu zweit zu verbringen. Dann würden wir den bei Oma und Opa parken sozusagen.
0: Okay, und ein bisschen Quality Time zu zweit verbringen. Und so alte BSAG-Bahn, so eine große BSAG-Parade, das ist genau das Richtige da für euch.
2: Auf jeden Fall.
0: Ihr seid bei der Fahrzeugparade dabei und der 50-Euro-Gutschein, der gehört auch dir.
2: Super, das ist richtig cool. Wir freuen uns riesig. Vielen, vielen Dank.
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10: LKW-Reifen kracht auf Auto. Ein 62-jähriger BMW-Fahrer war heute am frühen Morgen auf der A1 Richtung Hamburg unterwegs, als ihm in einer Baustelle auf Höhe Harpstedt ein LKW-Reifen von der Gegenfahrbahn aufs Auto geschleudert wurde. Der BMW-Fahrer wurde schwer verletzt, seine Beifahrerin leicht. Der LKW-Fahrer fuhr einfach weiter. Die Polizei ist auf der Suche nach Zeugen. White Sands Festival auf Norderney startet. Das Event kombiniert Profi-Beachvolleyball und Party. Beim Beach Cup kämpfen Top-Teams vor tausenden Zuschauern um wichtige Ranglistenpunkte und ein Preisgeld. Abends wird das Gelände zu einer Partymeile mit verschiedenen Zelt- und Open-Air-Locations. Zum Basketball. Raster Vechta empfängt heute Abend Alba Berlin zum dritten Playoff-Viertelfinalspiel im Rasterdome in Vechta. In der Best-of-Five-Serie steht es aktuell 1:1. Die Mannschaft, die als erste drei Spiele gewinnt, zieht ins Halbfinale ein. News aus deiner Region haben wir wieder in einer Stunde für dich.
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12: Die aktuellen Temperaturen: 23 Grad in Heilshorn im Landkreis Osterholz und 23 Grad in Wildeshausen im Landkreis Oldenburg. Der Freitagmittag bleibt abwechslungsreich. Mal zeigt sich die Sonne, mal ein paar mehr Wolken, aber es bleibt trocken.
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12: Mit 4 Staus oder Sperrungen und 5 Blitzern für dich. A1 Osnabrück Richtung Bremen zwischen dem Dreieck Stur und Asten 8 Kilometer Stau und auch in der Gegenrichtung zwischen Uphusen, Bremen, Mahndorf und Hemeling 5 Kilometer Stau vor der Baustelle. Aufgrund dessen haben wir auch einen Rückstau auf dem Autobahnzubringer Asten. A27 Bremen Richtung Bremerhaven zwischen Bremerhaven Süd und Wulsdorf 4 Kilometer Stau. Auch hier ist die Ausweichstrecke über die alte B6 Richtung Ikea aktuell überlastet. A29 Oldenburg Richtung Wilhelmshaven zwischen dem Kreuz Oldenburg Ost und Oldenburg Umstede 4 Kilometer Stop and Go. B75, B6 Delmenhorst Richtung Bremen zwischen Delmenhorst Stickgras und dem Flyover 9 Kilometer Stop and Go und auch in der Gegenrichtung staut es sich auf der Stefanibrücke. Geblitzt wird aktuell auf der B6 in Bremen direkt hinter der Eisenbahnbrücke an der Ausfahrt Walle stadteinwärts. Auf der B213 Gannerke See in Richtung Wilhelmshausen auf der rechten Seite, hier sind 70 erlaubt. Im Landkreis Cuxhaven auf der L135 zwischen Langen und Sievern und dann nochmal zweimal bei uns in Bremen. Einmal auf dem breiten Weg im Übergang zur Utbremer Straße in der 50er-Zone und auf der Schwachhauser Heerstraße auf Höhe Riensberg. Danke Dennis, Imke, Manuela, Hartmut und Axel fürs Bescheidsagen. Und dann habe ich noch zum Schluss eine Meldung für Delmenhorst. Auch heute fahren aufgrund des Streiks von Verdi keine Busse von Delbus. Unsere WhatsApp-Nummer für deine Blitzer- und Verkehrsupdates 0173 685 712. Wir haben es jetzt 2:30 und das ist Taylor Swift mit Opalite. Einen wunderschönen Freitagmittag wünsche ich dir. Ich bin Freddy, moin.
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Es ist Freitag, du hörst Energy Bremen. 7 Minuten nach 1:30 haben wir es und das lange Wochenende steht vor der Tür. Und da gehen wir jetzt ganz entspannt rein. Alles, was jetzt noch gemacht werden muss, finde ich, kann auch liegen bleiben. Das können wir auch nächste Woche Dienstag dann wieder aufnehmen. Das ist Dominik Feig mit White Keys für dich. Wie gesagt, ein ganz entspannter Start ins lange Wochenende. Ich bin Freddy. Moin!

0: Seit gestern sind wir alle ein bisschen schlauer. Energy Bremen am Freitag 14:45. Julian Nagelsmann hat seinen Kader für die Weltmeisterschaft in den USA veröffentlicht. Und ich habe ehrlich gesagt ein bisschen gestaunt, als ich da so ein paar Namen gelesen habe. Leroy Sané? Manuel Neuer, was machen die auf der Liste? Ich glaube, das geht nicht nur mir so, sondern alle Fans haben da ein paar Fragen.
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2: Bald startet die WM und endlich hängt unsere emotionale Stabilität wieder davon ab, wie gut 11 Millionäre gegen einen Ball treten.
3: Ich wollte hier kein Gegentor kassieren. Bis zum Gegentor hat es auch ganz gut geklappt.
2: Ich hätte aber ein paar Fragen an Julian Nagelsmann. Denn stell dir vor, du bist 2 Jahre in einer Beziehung und kurz vor der Hochzeit geht er einfach zurück zur Ex.
4: Wie kam es jetzt zu der Rückkehr von Manuel Neuer und planen Sie ihn tatsächlich als Nummer 1 ein?
5: Ja, plane ich.
2: So oder so ähnlich muss sich Olli Baumann fühlen, denn der hat sich die letzten 2 Jahre durch jegliche Spaßspiele gekämpft und darf jetzt zur Belohnung bei der WM auf die Bank.
6: Ene, mene, mu und raus bist du.
2: Der eigentlich zurückgetretene Manuel Neuer ist wieder auferstanden und fährt erneut als Nummer 1 mit zur WM.
7: Wollen Sie mich verarschen?
2: Auf der Bank ist Baumann dann aber ja nicht alleine, denn Dennis Undaff ist auch dabei und der kann in den Augen von Nagelsmann ja sowieso gar nichts richtig machen.
8: Ich fand seine Leistung bis zum Tor nicht gut. Hat, glaube ich, einmal einen Ball berührt.
2: Am Ende alles egal. Hauptsache Deutschland wird Weltmeister. Gegen Spanien. Durch einen Handelfmeter.
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6: Mit ganz viel guter Laune geht's hier ins lange Wochenende. Out. 21 Pilots mit Stress Out. Und Olivia Rodrigo mit Good For You gibt's gleich in der nächsten halben Stunde für dich.
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8: 2:05. Ich bin Colin Mock. Schönen guten Tag. Das Kindergeld soll in Zukunft automatisch ausgezahlt werden. Der Bundestag hat heute erstmals über einen entsprechenden Gesetzentwurf beraten. Außerdem hat das Parlament neue Regeln für Apotheken beschlossen. Die dürfen künftig mehr Impfungen anbieten und einige Medikamente auch ohne Rezept herausgeben. Wird der Tankrabatt verlängert? Bei dieser Frage sind sich Union und SPD weiter uneinig. Bisher gilt der Rabatt nur bis Ende Juni. Anders als Politiker aus CDU und CSU ist SPD-Fraktionsvize Zorn gegen eine Fortsetzung. Er bringt stattdessen andere Entlastungen wie einen Spritpreisdeckel ins Spiel. Wer in Bremen heute einkaufen geht, muss mit Einschränkungen rechnen. Grund ist ein Warnstreik bei H&M, IKEA, Edeka, Primark, Saturn oder Rewe. Dazu hat Verdi aufgerufen. Die Gewerkschaft fordert in den laufenden Tarifverhandlungen 7% mehr Geld für die Beschäftigten. Die Arbeitgeber halten das für überzogen. Nach 10 Jahren ist die Ära Pep Guardiola bei Manchester City zu Ende. Der Katalane hat seinen Rücktritt als Trainer erklärt. Darüber war zuletzt auch immer wieder spekuliert worden. Unter Guardiola hatte City zahlreiche Titel gewonnen, darunter die Champions League und englische Meisterschaften.
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6: Die aktuellen Temperaturen: 23 Grad in Bremen-Findorf und 20 Grad in Nordholz im Landkreis Cuxhaven. Die vielen Wolken bleiben uns noch länger erhalten. Im Laufe des späten Nachmittags klart es dann aber auf und so ein schöner Spaziergang beim Sonnenuntergang, der sollte heute Abend drin sein.
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6: Ihr seid alle auf dem Weg ins lange Wochenende. Ich habe 5 Staus oder Sperrungen, 5 Blitzer und eine Warnmeldung für dich. Vorsicht bitte auf der L149 in der Ortsdurchfahrt Eggestedt. Da gab es einen Unfall auf der Betonstraße. Staus und Sperrungen. A1 Osnabrück Richtung Bremen. Zwischen dem Dreieck Stur und Asten 10 Kilometer Stau und auch in der Gegenrichtung. Zwischen dem Bremer Kreuz und Hemeling 9 Kilometer Stau vor der Baustelle. Es staut sich hier auch zurück bis auf den Autobahnzubringer Asten. A27, Bremen Richtung Bremerhaven, zwischen Bremerhaven Süd und Wulsdorf 5 Kilometer Stau. Auch hier staut es sich zurück auf die Ausweichstrecke über die alte B6, wenn du Richtung Ikea fährst. A28, Oldenburg Richtung Leer, zwischen dem Dreieck Oldenburg Ost und Oldenburg Harentor 5 Kilometer Stop and Go. A29, Oldenburg Richtung Wilhelmshaven, zwischen dem Kreuz Oldenburg Ost und Oldenburg Ohmstede 4 Kilometer Stop and Go. B75, B6, Delmenhorst Richtung Bremen, zwischen Delmenhorst-Stickrass und dem Flyover 9 Kilometer Stop and Go und auch in der Gegenrichtung. Zwischen der A27 und der Stefanibrücke musst du mehr Zeit einplanen. Geblitzt wird aktuell auf der B6 bei uns in Bremen, direkt hinter der Eisenbahnbrücke an der Ausfahrt Walle, wenn du stadteinwärts fährst. Auf der B213, Gannakesee in Richtung Wildeshausen auf der rechten Seite, hier sind 70 erlaubt. Im Landkreis Cuxhaven auf der L135 zwischen Langen und Sievern und dann nochmal zweimal bei uns in Bremen. Einmal auf dem breiten Weg im Übergang zur Utbremer Straße in der 50er-Zone und auf der Schwachhauser Heerstraße auf Höhe Riensberg. Danke Dennis, Imke, Manuela, Hartmut und Axel fürs Bescheid sagen. Und noch eine Meldung für Delmenhorst. Auch heute fahren keine Busse von Delbus. Grund dafür ist der Streik von Verdi. Unsere kostenlose Hotline für deine Blitzer- und Verkehrsupdates. 0800 10 22
7: 400. 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
6: Mal wieder ein langes Wochenende und auf den Straßen spüren wir das schon. Ganz viel Geduld, wenn du da draußen unterwegs bist. Wir müssen es aber auch genießen, das lange Wochenende. Es ist nämlich das letzte bis Weihnachten. Und was da so geht bei uns in Bremen oder und Niedersachsen, das hörst du gleich nach Weiß und Tom Gregory mit Never Let Me Down. Vorher habe ich noch Kamrad für dich. Wir haben es jetzt 14 Uhr. Ich bin Freddy. Einen schönen Start in diesen Freitagnachmittag, würde ich mal sagen. Moin.

0: Das letzte lange Wochenende bis Weihnachten steht an. Du hörst Energy Bremen am Freitag, 2:05 haben wir es jetzt. Und dann wollen wir doch mal sehen, was bei uns in Bremen und Niedersachsen an diesem Wochenende so geht.
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0: Wir starten zum Beispiel mit einem Abend voller Romantik. Einem Abend voller Eleganz, das erwartet dich beim Bridgerton-Konzert bei Kerzenschein 22. Mai, heute Abend, 19 Uhr, im Nienburger Kulturwerk. So klingt es in Oldenburg heute Abend ab 23 Uhr bei der 2000er und 2010er Party. Und dann gibt es auch noch ein 30. Jubiläum, das gefeiert werden muss. Und zwar das Drachenfest in Burtjadingen. Was sind denn in diesem Jahr so die Highlights?
2: Schöne Programmpunkte sind natürlich der Bonbon-Abwurf für unseren kleinen Besuchern. Da werden wir den Bonbonregen vom Himmel runterfallen lassen. Und natürlich am Sonntagabend die Nachtflugshow. Bei Einbruch der Dunkelheit werden die Drachen in einem ganz anderen Licht erscheinen. Wir werden sie anstrahlen. Die Drachen sind selbstleuchtend und das sind die so Highlights für mich dann.
0: Welche besonderen Drachen sind denn in diesem Jahr am Himmel zu sehen?
2: Ja, das eine neue Sache sind Getränkedosen. Da haben die Drachen für sich überlegt, wir bauen mal ein paar Getränkedosen. Die werden sich hier am Himmel zeigen. Dann ein ganz neuer Drachen, das ist das Schaf hier, das Symbol von Tossens. Da gab es bisher immer nur einen, da gibt es jetzt zwei von. Also der Kreativität ist keine Grenzen gesetzt. Und ja, ich sage immer so, fliegt nicht, gibt's nicht. Also wir bekommen alles als Drachen zum Fliegen.
0: Sagt Uwe Schwettmann der Eventagentur Kultur Nord Oldenburg. Also von morgen bis Pfingstmontag am Friesenstrand in Tossens, das Drachenfest in Burtjadingen.
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Apache 207 mit Morgen. Du hörst Energy Bremen. Am Freitag, 14:15 haben wir es und das lange Wochenende. Ich würde mal sagen, wir starten da jetzt einfach mal rein. 14:15 haben wir es jetzt. Also ja, arbeiten haben wir auch keine Lust mehr. Das kann auch einfach alles bis Dienstag bleiben. Das Wetter draußen ist top, ist trocken, ist warm. Gute Laune, nette Leute. Schönes Leben. So einfach kann's halt mal gehen und Fastboy hat das in seinem neuen Song Beautiful Life einfach richtig gut auf den Punkt gebracht. Den gibt's jetzt für den Start ins lange Wochenende. Meine Güte, hab ich Bock. Fastboy mit Beautiful Life ist das für dich.

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15: LKW-Reifen kracht auf Auto. Ein 62-jähriger BMW-Fahrer war heute am frühen Morgen auf der A1 Richtung Hamburg unterwegs, als ihm in einer Baustelle auf Höhe Harpstedt ein LKW-Reifen von der Gegenfahrbahn aufs Auto geschleudert wurde. Der BMW-Fahrer wurde schwer verletzt, seine Beifahrerin leicht. Der LKW-Fahrer fuhr einfach weiter. Die Polizei ist auf der Suche nach Zeugen. White Sands Festival auf Norderney startet. Das Event kombiniert Profi-Beachvolleyball und Party. Beim Beach Cup kämpfen Top-Teams vor tausenden Zuschauern um wichtige Ranglistenpunkte und ein Preisgeld. Abends wird das Gelände zu einer Partymeile mit verschiedenen Zelt- und Open-Air-Locations. Zum Basketball. Raster Fechter empfängt heute Abend Alba Berlin zum dritten Playoff-Viertelfinalspiel im Raster Dome in Fechter. In der Best-of-Five-Serie steht es aktuell 1:1. Die Mannschaft, die als erste 3 Spiele gewinnt, zieht ins Halbfinale ein. News aus deiner Region haben wir wieder in einer Stunde für dich.
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17: Die aktuellen Temperaturen: 23 Grad in Hambergen im Landkreis Osterholz und 24 Grad in Westerstede im Landkreis Ammerland. Ein richtig schöner Start ist das ins lange Wochenende. Es bleibt trocken und es wird sommerlich warm mit Temperaturen um die 29 Grad am Wochenende.
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17: Es ist wirklich sehr, sehr viel los auf den Straßen. Ich habe 5 Staus oder Sperrungen und 4 Warnmeldungen für dich. Vorsicht, eine ungesicherte Unfallstelle auf der A27 Bremen Richtung Walsrode im Bremer Kreuz zur Überleitung zur A1 Richtung Hamburg. Hier ist eine Spur aktuell gesperrt. Vorsicht, ein Liegenbleiber auf der A29 Oldenburg Richtung Wilhelmshaven zwischen dem Kreuz Oldenburg Ost und Oldenburg Hafen. Dann gab es einen Unfall auf der L149 in der Ortsdurchfahrt Eggestedt. Hier auf der Betonstraße bitte aufpassen. Dann nochmal ein Liegenbleiber und Personen auf der Fahrbahn bei uns in Bremen auf dem breiten Weg zwischen der Rembertistraße und der B6, dem Nordwestknoten. Staus und Sperrungen. A1 Osnabrück Richtung Bremen zwischen dem Dreieck Stur und Asten 10 Kilometer Stau und auch in der Gegenrichtung zwischen dem Bremer Kreuz und Hemeling 9 Kilometer Stau vor der Baustelle. A27 Bremen Richtung Bremerhaven zwischen Bremerhaven Süd und Wulsdorf 5 Kilometer Stau. A28 Oldenburg Richtung Leer zwischen dem Dreieck Oldenburg Ost und Oldenburg Harentor 5 Kilometer Stop and Go. A29 Oldenburg Richtung Wilhelmshaven zwischen dem Kreuz Oldenburg Ost und Oldenburg Umstede 4 Kilometer Stop and Go. B75, B6, Delmenhorst Richtung Bremen, zwischen Delmenhorst-Stickgras und dem Flyover 9 Kilometer Stop and Go und auch in der Gegenrichtung. Zwischen der A27 und der Stefaniebrücke musst du aktuell mehr Zeit einplanen. Geblitzt wird natürlich auch noch einmal auf der B213 Gannerke See in Richtung Wildeshausen auf der rechten Seite, zweimal bei uns in Bremen. Einmal auf dem breiten Weg im Übergang zur Utbremer Straße und auf der Schwachhauser Heerstraße auf Höhe Riensberg. Danke Dennis, Manuela und Axel fürs Bescheid sagen. Zum Schluss noch eine Meldung für Delmenhorst. Aufgrund des Streiks fahren heute keine Busse von Delbus. Unsere WhatsApp-Nummer für deine Blitzer- und Verkehrsupdates 0173 685 712. Wir haben es jetzt 14:30 und das ist Bruno Mars mit I Just Might für dich. Einen schönen Start in den Freitagnachmittag hier. Ich bin Freddy. Moin.
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0: Mit Jax Jones geht's durch deinen Freitag. Energy Bremen um kurz nach 2:30. Jetzt gibt's gute Nachrichten heute von Pauli aus der Energy Bremen Morning Show.
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2: Bei bis zu 30 Grad am Wochenende zieht es vielleicht auch dich zum ersten Mal in diesem Jahr an den Badesee. Und dafür gibt es jetzt gute Nachrichten aus Oldenburg. Denn aktuelle Tests zeigen, dass der kleine Bornhorster See und der Blankenburger See sauber und sicher in die Badesaison starten. Das Gesundheitsamt kontrolliert die Wasserqualität bis September zwar noch regelmäßig weiter, aber da ist alles tippitoppi fürs Wochenende. Heißt das erstmal perfekte Bedingungen für den ersten Sprung ins Wasser.
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0: So, Freitag, langes Wochenende. Du hörst Energy Bremen. 3:15 haben wir es und Bremen und Niedersachsen sind im Sonnenmodus. Und ich bin nicht allein im Studio. Elena aus dem Energy Bremen Nachmittag ist bei mir.
1: Hallo!
0: Ich sag dir ganz ehrlich, wir haben da draußen ja jetzt so um die 23 Grad. Mhm. Sonne, langes Wochenende. Ich bin mental schon so im Liegestuhl.
1: Ja.
0: Wie sieht das bei dir aus?
1: Komplett. Ich bin auch gerade ein bisschen traurig. Ich freue mich natürlich total auf meine Schicht jetzt. Aber ich würde natürlich auch gerne jetzt schon ins Wochenende starten. Aber ey, mit diesem Wetter, das ist einfach
0: ist geil,
1: direkt
0: oder?
1: So ein Moodbooster. Ja, komplett. Ja.
0: Was machst du am langes Wochenende?
1: Fahrradtouren, dann Grillen.
0: Ah,
1: also
0: geil.
1: Eigentlich
0: ja,
1: alles,
0: herrlich.
1: Was man machen sollte bei dem Wetter.
0: Ich glaube auch. Also ich glaube, so Grill anschmeißen ist so das neue Hobby von vielen an diesem Wochenende,
1: Fall.
0: Oder? Ja, also egal, wo du jetzt gerade unterwegs bist, ob zur Familie, zum Grillen, einkaufen noch oder wie auch immer. Ich finde immer wichtig, dass die Musik auch stimmt.
1: So.
0: So, das muss auch zum Sommer ein bisschen passen. Und deswegen gibt's jetzt Joel Corey für dich mit Devotion und noch mehr gute Laune dann gleich mit Elena im Energy Bremen Nachmittag ab 15 Uhr.
1: Juhu!

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13: Wir starten in den Freitagnachmittag und stimmen uns schon mal so langsam ein aufs lange Wochenende. Ich könnte mir vorstellen, dass einige von uns auf jeden Fall nachts wach bleiben werden. Mixo und McCloud mit Nachts wach gibt's in der nächsten halben Stunde für dich. Außerdem ganz entspannte Vibes von Harry Styles und American Girls.
14: News. 5 vor 3. Ich bin Colin Mock. Schönen guten Tag. Mehr Impfungen und bestimmte Medikamente auch ohne Rezept. Der Bundestag hat die Apothekenreform beschlossen. Außerdem ging es im Parlament um das Kindergeld. Das sollen Eltern in Zukunft automatisch bekommen, ohne einen Antrag stellen zu müssen. Das Ziel: weniger Papierkram und mehr Zeit fürs Baby. Der Bauturbo zündet nicht. Im letzten Jahr sind in Deutschland nur gut 200.000 neue Wohnungen gebaut worden. Das sind so wenige wie seit über 10 Jahren nicht, heißt es vom Statistischen Bundesamt. Gründe dafür gibt es einige. Bauen wird immer teurer und Genehmigungen dauern länger. Die Diskussion um eine Verlängerung des Tankrabatts geht weiter. Zuletzt gab es vor allem aus der Union Stimmen, die Steuersenkung auch nach dem 30. Juni weiter greifen zu lassen. SPD-Fraktionsvize Zorn spricht sich jetzt in der ARD dagegen aus und bringt stattdessen erneut einen Spritpreisdeckel ins Spiel. Opfer von häuslicher Gewalt sollen sich schneller scheiden lassen können. Das plant Bundesjustizministerin Hubig. Bisher gilt vor einer Scheidung das Trennungsjahr. Wer Gewalt durch den Partner erfahre, müsse sich auch ohne diese Wartezeit scheiden lassen können, sagt Hubig jetzt den Funke-Zeitungen.
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13: Endlich ist das Wetter jetzt mal besser. 24 Grad maximal heute. Dazu ganz viel Sonne. Viele Wolken sind zwar auch dabei, aber es bleibt den ganzen Tag über trocken. In Bremen-Oslepshausen haben wir 24 Grad und 24 haben wir auch in Oldenburg-Ofener Diek. Und wir starten auch richtig schön ins Pfingstwochenende. Morgen 28 Grad maximal mit ganz viel Sonne und die nächsten Tagen auch nur schön mit bis zu 26 Grad.
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13: Ja, das sieht gerade gar nicht gut aus, aber da müssen wir jetzt einfach mal eben durch. Wir starten auf der A1 Osnabrück Richtung Bremen zwischen dem Dreieck Stuhr und Hemeling. 8 Kilometer Stau und auch in der Gegenrichtung zwischen dem Bremer Kreuz und Asten sind 7 Kilometer Stau vor der Baustelle. Außerdem haben wir Rückstau auf dem Autobahnzubringer Asten. Außerdem die A27 Bremen Richtung Bremerhaven, zwischen Bremerhaven Süd und Wohlsdorf. 5 Kilometer Stau. Auch die Ausweichstrecke über die alte B6 Richtung Ikea, da staut es sich auch ziemlich. Die A28 Oldenburg Richtung Leer, zwischen dem Dreieck Oldenburg Ost und Oldenburg Harentor, 5 Kilometer Stop and Go. Die A29 Oldenburg Richtung Wilhelmshaven, zwischen dem Kreuz Oldenburg Ost und Oldenburg Umstede, 4 Kilometer Stop and Go. Dann die B75, B6, Delmhorst Richtung Bremen, zwischen Delmhorst-Stickgras und dem Flyover 9 Kilometer Stop and Go. Und auch in der Gegenrichtung zwischen der A27 und der Stefanibrücke musst du mehr Zeit einplanen. So, habt ihr noch 3 Blitzer gemeldet. Einmal auf der B213 Ganderke See in Richtung Wildeshausen auf der rechten Seite in der 70er Zone. Und in Bremen stehen sie zweimal. Einmal am breiten Weg im Übergang zur Odbremer Straße. Da darfst du 50 fahren. Und auf der Schwachhauser Heerstraße auf Höhe Riensberg. Dennis, Manuela und Axel, danke euch fürs Melden. Unsere kostenlose Hotline für deine Blitzer- und Verkehrsupdates 0800 10 22 400. Dann noch eine letzte Info. Auch heute fahren keine Busse von Delbus in und rund um Delmhorst. Grund dafür ist der Streik von Verdi.
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13: 1:01 ist es jetzt am Freitagnachmittag und ich muss jetzt erstmal tief Luft holen hier nach diesem langen Verkehr. Solltest du gerade in einem dieser Staus stecken, ich drücke dir die Daumen, dass du da so schnell wie möglich rauskommst und ins lange Wochenende kannst. Um vielleicht ein bisschen besser, dein Gefühl ein bisschen besser zu machen, habe ich zumindest gute Musik für dich hier zusammengestellt. Wir fangen jetzt auch direkt an mit Miles Smith und Niall Horan. Das ist Drive Safe. Passend zum Thema. Ich bin Elena. Moin.

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Loud mit Nachtswach bei Energy Bremen um 3:06. So, die wenigsten von uns werden wahrscheinlich ein Cabrio haben. Geh jetzt aber mal von aus. Aber wenn wir eins hätten, dann würden wir jetzt wahrscheinlich erstmal das Dach schön auffahren, ne? Bei diesem Wetter kann man das jetzt schon mal ein bisschen machen. Dann die Musik ein bisschen aufdrehen und einfach mal so eine kleine Spritztour machen. Und es müssen auch bei so einer Spritztour nicht immer die Songs sein mit dem fetten Beat und hier so Arm raushängen und so. Es kann auch mal ein bisschen entspannter sein. So, der Wind weht dir durchs Haar und um den Kopf und du lässt einfach nur ein bisschen deine Gedanken kreisen. Das geht perfekt mit diesem Song. Harry Styles mit American Girls gibt's jetzt bei Energy Bremen.

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1: Wir alle gerade so.
2: Und Ende! Saufen!
1: Ja, genau. Und es ist natürlich noch viel besser, wenn es dann gleich ein langes Wochenende ist. Du hast Energy Bremen um 3:15. Nun haben wir ja aber auch nicht einfach so frei. Sonntag und Montag ist ja Pfingsten. Aber jetzt mal ehrlich, weiß irgendwer da draußen ernsthaft, was wir da eigentlich feiern?
3: Ich hab gar keine Ahnung.
4: Weißt du es?
5: Nee, sonst sag ich jetzt irgendwie, da war ich irgendwie scheiße. Ich bin mir nicht ganz sicher.
3: So ein Jesus-Ding, ne?
4: Das ist schon mal richtig. Es hat einen christlichen Hintergrund.
6: Das hätte ich mir gedacht, aber...
5: Was nicht?
4: Auferstehung ist schon mal raus, genau. Geburt ist es auch nicht.
6: Himmelfahrt war schon.
7: Da ist, meine ich, der Heilige Geist erschienen.
4: Ja, das ist absolut richtig.
6: Ah, okay.
4: Man sagt auch, es ist der Geburtstag der Kirche.
3: Ja, dann Happy Birthday, Kirche.
4: Was gibt's für Geschenke an die Kirche?
3: Steuern.
1: Ja, in diesem Sinne, schöne Pfingsten.
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Du hörst Energy Bremen um gleich 4:05. Da hat wohl jemand ein bisschen zu tief ins Glas geguckt. In Rodenkirchen im Landkreis Wesermarsch ist eine Frau in einem Supermarkt von einem Mann belästigt worden. Die Polizei hat schnell gemerkt, er ist betrunken, hat ihn pusten lassen. Das Ergebnis, der Mann hatte 4,8 Promille. Dass das überhaupt geht. Richtig krass. Gegen ihn wurde jetzt ein Strafverfahren eingeleitet. Noch mehr aus deiner Region gibt's in knapp 2 Minuten bei Lars. Die

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6: Razzia gegen mutmaßlich rechtsextreme Gruppe in Bremen und Niedersachsen. In Wohnungen mutmaßlicher Mitglieder der Gruppe Weser-Ems-Aktion wurden Datenträger, Waffen und rechtsextremistisches Material sichergestellt. Ermittelt wird aktuell gegen 9 Beschuldigte im Alter zwischen 15 und 24 Jahren. Gericht stoppt LNG-Terminal in Wilhelmshaven. In einem Vogelschutzgebiet sollte ein weiteres Terminal für Flüssiggas entstehen. Das Oberverwaltungsgericht Niedersachsen gab einem Eilantrag von Naturschützern statt und setzte einen Bebauungsplan vorerst außer Vollzug. Die Stadt kann aber nachbessern. Feuer zerstört Wohnhaus in Edewecht im Landkreis Ammerland. Die Bewohner des Hauses am Schlarenweg konnten sich aber rechtzeitig in Sicherheit bringen. Die Feuerwehr war mit einem Großaufgebot vor Ort. Die Löscharbeiten waren stark eingeschränkt, weil kein Hydrant in der Nähe war. Die Feuerwehr musste eine Art Pendelverkehr mit Löschfahrzeugen einrichten. News aus deiner Region haben wir wieder in einer Stunde für dich.
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8: 24 Grad gibt's heute noch maximal. Dazu viel Sonne, auch viele Wolken, aber es bleibt immerhin trocken. Wir haben auch die Maximaltemperaturen schon erreicht. Bremer Überseestadt 24 Grad und 24 auch in Schnepke im Landkreis Diepholz. Und wir schauen mal aufs Wochenende. Also morgen sieht's schon mal richtig gut aus. 28 Grad maximal mit ganz viel Sonne. Und auch die nächsten Pfingsttage werden super schön, bis zu 26 Grad und ganz viel Sonne.
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8: Das sieht leider nicht so gut aus wie das Wetter. Wir starten mal direkt mit der A1. Osnabrück Richtung Bremen. Zwischen dem Dreieck Stur und Hemelingen 8 Kilometer Stau. Und auch in der Gegenrichtung zwischen dem Bremer Kreuz und Asten 7 Kilometer Stau vor der Baustelle. Und auch Rückstau auf dem Autobahnzubringer Asten. Außerdem A27 Bremen Richtung Bremerhaven. Zwischen Bremerhaven Süd und Wulsdorf 4 Kilometer Stau. Und auch die Ausweichstrecke über die alte B6 Richtung Ikea. Da staut es sich ebenfalls. Die A28 Oldenburg Richtung Leer, zwischen dem Dreieck Oldenburg Ost und Harentor 5 Kilometer Stop and Go. Die A29 Oldenburg Richtung Wilhelmshaven, zwischen dem Kreuz Oldenburg Ost und Oldenburg Umstede 4 Kilometer Stop and Go. Haben wir noch die B75, B6, Delmhorst Richtung Bremen, zwischen Delmhorst Stickgras und dem Flyover 9 Kilometer Stop and Go und auch in der Gegenrichtung zwischen der A27 und Stefanibrücke musst du mehr Zeit einplanen. Geblitzt wird auf der B213 Gandacke See in Richtung Wildeshausen auf der rechten Seite in der 70er-Zone. In Bremen wird zweimal geblitzt, einmal auf dem Breitenweg im Übergang zur Utbremer Straße und auf der Schwachhauser Heerstraße auf Höhe Riensberg. Dennis, Manuela und Axel, ich danke euch fürs Melden. Unsere WhatsApp-Nummer für deine Blitzer und Verkehrsupdates 0173 685 712. Jetzt haben wir es 1 Minute vor 3:30. Ich bin Elena und wünsche dir jetzt gutes Durchhalten im Verkehr.
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BTS kommt auf die große Leinwand. Du hörst Energy Bremen um 4:05. Die Kenner werden jetzt sagen, ja, das gab's doch schon, ist nichts Neues. Aber diesmal ist es ein bisschen anders. Jetzt wird live ein BTS-Konzert weltweit in ganz vielen Kinos übertragen. Nämlich am 13. Juni, am Jubiläumsdatum der Band. Da treten sie während ihrer Welttournee in Südkorea auf und es gibt ein Live-Viewing in ganz vielen Kinos. Noch ist leider nicht klar, in welchen Kinos das sein wird, aber ich weiß jetzt schon, die Stimmung wird crazy mit diesen Fans. BTS mit Swim gibt's jetzt bei Energy Bremen.

0: 4:15 am Freitag und jetzt haben wir so viele Tage frei.
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0: Da schauen wir doch mal direkt, was so geht. Wir starten auch heute direkt mit Trash und Hits im Aladdin in Bremen. Da gibt's ganz viele Flashbacks in die gute alte Zeit. Bei der 90er und 2000er Party ab 21 Uhr geht's da los. Und morgen, passend zu diesem unfassbar geilen Wetter, Elektro im Garten steigt im Onassis in Visselhövede. Von 15 bis 20 Uhr gibt's da Ibiza Sounds im Biergarten. Aber auch am Sonntag kannst du ordentlich steil gehen. In der Diskothek Hase in Bremervörde steigt der Frühtanz 2026, das größte Pfingst-Event in der Region. Ab 1 Uhr geht's da los. Außerdem Pfingstmontag, da mal vielleicht ein bisschen uns erholen, mal wieder ein bisschen runterkommen nach der Feierei. Vielleicht im GOP, da ist nämlich Tag der offenen Tür. Zwischen 11 und 17 Uhr mit Hüpfburg, Workshops und exklusiven Auszügen aus der aktuellen Show.
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0: In der nächsten halben Stunde gibt's genau das, was wir fürs lange Wochenende brauchen.

0: jetzt den neuen Song von David Guetta und Jennifer Lopez. Das ist Save Me Tonight.
1: 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Ich bin Colin Mock. Schönen guten Tag. Das Kindergeld soll in Zukunft automatisch ausgezahlt werden. Der Bundestag hat heute erstmals über einen entsprechenden Gesetzentwurf beraten. Außerdem hat das Parlament neue Regeln für Apotheken beschlossen. Die dürfen künftig mehr Impfungen anbieten und einige Medikamente auch ohne Rezept herausgeben. Die Diskussion um eine Verlängerung des Tankrabatts geht weiter. Zuletzt gab es vor allem aus der Union Stimmen, die Steuersenkung auch nach dem 30. Juni weiter greifen zu lassen. SPD-Fraktionsvize Zorn spricht sich jetzt in der ARD dagegen aus und bringt stattdessen erneut einen Spritpreisdeckel ins Spiel. Der Messerangreifer von Solingen bleibt lebenslang hinter Gitter mit anschließender Sicherungsverwahrung. Das Urteil hat der Bundesgerichtshof jetzt endgültig bestätigt. Bei dem islamistisch motivierten Angriff auf einem Stadtfest vor knapp 2 Jahren waren 3 Menschen ums Leben gekommen. Die Bremer Polizei geht gegen die rechtsextreme Gruppe Weser-Ems-Aktion vor. Sowohl in der Stadt als auch in Niedersachsen sind mehrere Wohnungen durchsucht worden. Die Beamten stellten Datenträger, Waffen und rechtsextremistisches Propagandamaterial sicher. Ermittelt wird gegen 9 Beschuldigte im Alter von 15 bis 24 Jahren.
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0: Heute am Nachmittag gibt es den Mix aus Sonne und Wolken. Dazu wird es richtig schön warm oder bleibt es auch. 24 Grad maximal. Die haben wir auch erreicht. In Schwanewede haben wir 24 Grad und in Bremerhaven, so Heide, sind es 23. Passend zu diesem geilen langen Wochenende wird das Wetter auch wirklich nur gut. Morgen 28 Grad maximal und ganz viel Sonne. Und auch die nächsten Tage werden richtig schön mit bis zu 26 Grad und ganz viel Sonne.
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0: Da habe ich jetzt leider nicht so gute Nachrichten. Wir starten mal direkt mit einer Warnmeldung. Vorsicht bitte auf der A281 Neustädter Hafen Richtung Airportstadt. Zwischen der Bremer Neustadt und Airportstadt gab es einen Unfall. Dann staut es sich auf der A1 Osnabrück Richtung Bremen. Zwischen dem Dreieck Stur und Hemeling 11 Kilometer Stau und auch in der Gegenrichtung zwischen Euthen und Aasten nochmal 10 Kilometer. Außerdem haben wir Rückstau auf dem Autobahnzubringer Aasten. Dann die A27 Bremen Richtung Bremerhaven. Zwischen Bremerhaven Süd und Wohlsdorf sind es 4 Kilometer Stau und auch die Ausweichstrecke über die alte B6 Richtung Ikea, da ist es auch ordentlich voll. Die A28 Oldenburg Richtung Leer, zwischen dem Dreieck Oldenburg Ost und Harentor 5 Kilometer Stop and Go. Die A29 Oldenburg Richtung Wilhelmshaven, zwischen dem Kreuz Oldenburg Ost und Umstede 4 Kilometer Stop and Go. Dann zu guter Letzt B75, B6, Delmhorst Richtung Bremen. Zwischen Delmhorst-Stickgrass und dem Flyover sind es 9 Kilometer Stop and Go. Und auch in der Gegenrichtung zwischen der A27 und der Stefanibrücke musst du mehr Zeit einplanen. 3 Blitze habt ihr noch gemeldet. Einmal auf der B213, Ganderkesee in Richtung Wildeshausen auf der rechten Seite. 2-mal wird in Bremen geblitzt, einmal auf dem Breitenweg im Übergang zur Udbremer Straße, da sind 50 erlaubt, und auf der Schwachhauser Heerstraße auf Höhe Riensberg. Dennis, Manuela und Axel, danke euch fürs Melden. Unsere kostenlose Hotline für deine Blitzer- und Verkehrsupdates 0800 10 22 400. Jetzt habe ich noch einen kleinen Hinweis, auch heute fahren keine Busse von Delbus in und rund um Delmhorst. Grund dafür ist der Streik von Verdi.
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0: Also an alle Leute, die gerade in diesen furchtbar langen Staus stehen und wahrscheinlich sich nur aufs lange Pfingstwochenende freuen. Ich drücke euch die Daumen, dass ihr da schnell rauskommt. Ich versuche meinen Teil dazu beizutragen, immerhin ein bisschen gute Musik zu spielen. Deswegen starten wir jetzt auch ohne großes Gelaber direkt rein. Alex Warren und Fever Dream. Wir haben es jetzt 1:04 und ich bin Elena. Moin.

545 Millionen Aufrufe bei YouTube. Über welche Band spreche ich wohl? Du hörst Energy Bremen, 5 Minuten nach 4 haben wir's. Es sind natürlich die Black Eyed Peas, wer auch sonst. Mit die beste Band aus den 2000ern und 2010ern. Und der Song Boom Boom Pow hat ernsthaft 545 Millionen Aufrufe bei YouTube und schlappe 100.000 Kommentare. Ich finde, das spricht mehr denn je für diese Band. Die Black Eyed Peas mit Boom Boom Pow gibt's jetzt bei Energy Bremen. 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

0: Heute ehren wir alle Bademeisterinnen und Bademeister. Ganz egal, ob im roten Badeanzug oder nicht. Du hörst Energy Bremen, 4:15 haben wir es jetzt. Ja, weil ohne euch da draußen könnten wir gar nicht so unbeschwert die Abkühlung jetzt bei diesem Wetter genießen. Und deswegen haben wir mal mit Ute Vogt, der Präsidentin der DLRG, gesprochen. Und sie sagt, es gibt so, so viele Gründe, sich vor allem bei der DLRG ehrenamtlich zu engagieren.
1: Es gibt einem ein super Gefühl, weil man nette Leute um sich herum hat, Spaß hat an der Arbeit, man lernt was für sich selbst und hat trotzdem eine sinnvolle Tätigkeit. Und ich empfinde das immer als sehr erfüllend in der DLRG, weil einfach sich sinnvolle Freizeit mit Freizeit auch verbindet. Das heißt, Freunde finden, Spaß haben und trotzdem zum Beispiel Leben retten können.
0: In diesem Sinne, happy Baden für uns alle jetzt.

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12: Razzia gegen mutmaßlich rechtsextreme Gruppe in Bremen und Niedersachsen. In Wohnungen mutmaßlicher Mitglieder der Gruppe Weser-Ems-Aktion wurden Datenträger, Waffen und rechtsextremistisches Material sichergestellt. Ermittelt wird aktuell gegen 9 Beschuldigte im Alter zwischen 15 und 24 Jahren. Gericht stoppt LNG-Terminal in Wilhelmshaven. In einem Vogelschutzgebiet sollte ein weiteres Terminal für Flüssiggas entstehen. Das Oberverwaltungsgericht Niedersachsen gab einem Eilantrag von Naturschützern statt und setzte einen Bebauungsplan vorerst außer Vollzug. Die Stadt kann aber nachbessern. Feuer zerstört Wohnhaus in Edewecht im Landkreis Ammerland. Die Bewohner des Hauses am Schlarenweg konnten sich aber rechtzeitig in Sicherheit bringen. Die Feuerwehr war mit einem Großaufgebot vor Ort. Die Löscharbeiten waren stark eingeschränkt, weil kein Hydrant in der Nähe war. Die Feuerwehr musste eine Art Pendelverkehr mit Löschfahrzeugen einrichten. News aus deiner Region haben wir wieder in einer Stunde für dich.
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15: Wir haben uns jetzt wirklich die beste Tageszeit ausgesucht. Es bleibt sehr sonnig heute den Nachmittag und Abend durch und 24 Grad gibt es maximal. Aktuell haben wir in Kreinburg im Landkreis Oldenburg auch 24 Grad schon erreicht und in Bremen-Felsenfeld haben wir sie auch erreicht. Morgen zum Pfingstwochenende, es wird einfach nur schön. 28 Grad maximal, dazu ganz viel Sonne und auch die anderen Tage bis zu 26 Grad und nur Sonne.
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15: Wir starten mit einer Warnmeldung. Vorsicht bitte auf der A281 Neustädter Hafen Richtung Airport Stadt. Zwischen der Bremer Neustadt und Airport Stadt gab es einen Unfall. Stau haben wir auf der A1 Osnabrück Richtung Bremen. Zwischen dem Dreieck Stur und Hemeling sind es 11 Kilometer Stau und auch in der Gegenrichtung zwischen Euthen und Asten 9 Kilometer Stau vor der Baustelle. Außerdem haben wir Rückstau auf dem Autobahnzubringer Asten. Die A27 Bremen Richtung Bremerhaven. Zwischen Bremerhaven Süd und Wulsdorf 4 Kilometer Stau und auch die Ausweichstrecke über die alte B6 Richtung Ikea, da staut es sich ebenfalls. Die A28 Oldenburg Richtung Leer, zwischen dem Dreieck Oldenburg Ost und Harentor sind es 5 Kilometer Stop and Go. Die A29 Oldenburg Richtung Wilhelmshaven zwischen dem Kreuz Oldenburg Ost und Ohmstede 4 Kilometer Stop and Go. Dann die B75, B6 Delmhorst Richtung Bremen zwischen Delmhorst-Stickgras und dem Flyover 9 Kilometer Stop and Go. Und auch in der Gegenrichtung zwischen der A27 und der Stefanibrücke musst du mehr Zeit einplanen. Dann haben wir noch eine Sperrung, die L135 im Kreis Osterholz. Die Bremer Heerstraße ist zwischen Brundorf und Lange Heide nach einem Unfall gesperrt. Geblitzt wird noch auf der B213 Gandacke See in Richtung Wildeshausen auf der rechten Seite. Und zweimal in Bremen, einmal auf dem Breitenweg im Übergang zur Utbremer Straße und auf der Schwachhauser Heerstraße auf Höhe Riensberg. Dennis, Manuela und Axel, danke euch fürs Melden. Unsere WhatsApp-Nummer für deine Blitzer- und Verkehrsupdates 0173 685-712. Jetzt haben wir es 16:30. Ich bin Elena, wünsche dir einen schönen Start ins lange Wochenende. Moini.
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Du hast Energy Bremen um 5 Minuten nach 4:30 und ich habe jetzt vor allem einen Song für diejenigen, die im Stau stehen, weil da sind wirklich, also wir haben hier 11 Kilometer, wir haben 8 Kilometer und es hört auch nicht auf. Deswegen, damit ihr ein kleines bisschen mal eure Emotionen, eure Gefühle, euren Hass jetzt rauslassen könnt und euch danach schön aufs lange Wochenende freuen könnt, gibt's jetzt für euch den perfekten Song dafür. Linkin Park mit The Emptiness Machine und wir gehen rein.

0: Viertel vor fünf am Freitagnachmittag.
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0: Und es ist auch noch ein langes Wochenende und da gucken wir doch mal, was so geht. Heute starten wir direkt mit dem Karaoke-Abend im Gastfeld. Da kannst du mal alle deine Freunde zusammentrommeln. Ab 19 Uhr wird da richtig einer weggesungen. Außerdem morgen 24 Stunden Rave im Irgendwo in Bremen. Ab morgen 21.30 Uhr bis Sonntag 21.30 Uhr wird da nur Party gemacht. Außerdem gibt's Yoga, Kaffeekuchen, Sauna, Gemeinschaftsspiele und alles, was dazugehört. Wenn du am Sonntag aber noch ein bisschen steiler gehen willst, das kannst du sehr gerne in der Disco Tange in Apen. Pfingsten Frühtanz Tange ist da ab 10 Uhr morgens. Oder es geht für den Frühtanz Open Air in den Jansens Tanzpalast. Auch da geht's ab 10 Uhr los.
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15: 5:05. Ich bin Colin Mock. Schönen guten Tag. Mehr Impfungen und bestimmte Medikamente auch ohne Rezept. Der Bundestag hat die Apothekenreform beschlossen. Außerdem ging es im Parlament um das Kindergeld. Das sollen Eltern in Zukunft automatisch bekommen, ohne einen Antrag stellen zu müssen. Das Ziel: weniger Papierkram und mehr Zeit fürs Baby. Opfer von häuslicher Gewalt sollen sich schneller scheiden lassen können. Das plant Bundesjustizministerin Hubig. Bisher gilt vor einer Scheidung das Trennungsjahr. Wer Gewalt durch den Partner erfahre, müsse sich auch ohne diese Wartezeit scheiden lassen können, sagt Hubig jetzt den Funke-Zeitungen. Wer in Bremen heute einkaufen geht, muss mit Einschränkungen rechnen. Grund ist ein Warnstreik bei H&M, IKEA, Edeka, Primark, Saturn oder Rewe. Dazu hat Verdi aufgerufen. Die Gewerkschaft fordert in den laufenden Tarifverhandlungen 7% mehr Geld für die Beschäftigten. Die Arbeitgeber halten das für überzogen. Nach 10 Jahren ist die Ära Pep Guardiola bei Manchester City zu Ende. Der Katalane hat seinen Rücktritt als Trainer erklärt. Darüber war zuletzt auch immer wieder spekuliert worden. Unter Guardiola hatte City zahlreiche Titel gewonnen, darunter die Champions League und englische Meisterschaften.
16: Es geht richtig schön in Richtung Feierabend. 24 Grad maximal und dazu ganz viel Sonne und ein paar Wolken. Aktuell haben wir 23 Grad in Bremen-Brinkum und 23 haben wir auch in Bad Zwischenahn. Und das lange Pfingstwochenende wird einfach nur schön. Bis zu 28 Grad maximal und ganz viel Sonne ist dabei.
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16: Jetzt brauchen wir einen langen Atem. Wir starten auf der A1 Osnabrück Richtung Bremen zwischen dem Dreieck Stur und Hemeling. 11 Kilometer Stau und auch in der Gegenrichtung zwischen dem Bremer Kreuz und Asten sind es 6 Kilometer Stau. Rückstau haben wir außerdem auch auf dem Autobahnzubringer Asten. Dann die A27, Bremen Richtung Bremerhaven. Zwischen Bremerhaven Süd und Wohlsdorf 4 Kilometer Stau. Und auch die Ausweichstrecke über die alte B6 Richtung Ikea ist nach wie vor ziemlich voll. Die A28, Oldenburg Richtung Leer. Zwischen dem Dreieck Oldenburg Ost und Harentor 5 Kilometer Stop and Go. Die A29, Oldenburg Richtung Wilhelmshaven. Zwischen dem Bremer Kreuz, zwischen dem Kreuz Oldenburg Ost und Oldenburg Umstede 4 Kilometer Stop and Go. Dann haben wir die B75, B6, Delmhorst Richtung Bremen. Zwischen Delmhorst-Stickgrass und dem Flyover sind es 9 Kilometer Stop and Go. Da gab es außerdem auch einen Auffahrunfall, da staut es sich also weiterhin. Und auch in der Gegenrichtung zwischen der A27 und der Stefanibrücke, da musst du mehr Zeit einplanen. Dann haben wir noch eine Sperrung, die L135 im Kreis Osterholz. Die Bremer Heerstraße ist zwischen Brundorf und Lange Heide nach einem Unfall gesperrt. Geblitzt wird auf der B213 Gandacke See in Richtung Wildeshausen auf der rechten Seite. Und zweimal wird geblitzt in Bremen. Einmal auf dem Breitenweg im Übergang zur Utbremer Straße und auf der Neuenlander Straße stadtauswärts hinter der Jet-Tankstelle. Dennis, Manuela, Axel, David und Michelle, danke euch fürs Melden. Unsere kostenlose Hotline für deine Blitzer- und Verkehrsupdates 0800 1022 400.
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16: Eine Minute vor fünf haben wir es. Das heißt, die Letzten haben jetzt hoffentlich auch ihren Stift fallen gelassen. Und du gehst jetzt mal so langsam in Richtung langes Wochenende. Und stehst nicht im Stau. Das wünsche ich dir auch von Herzen. Und wenn doch, ich habe immerhin ganz gute Musik dabei in der nächsten halben Stunde. Starten wir auch direkt rein mit David Guetta, Teddy Swims und Tones and I. Und Gone, Gone, Gone. Ich bin Elena. Moin!

und langes Wochenende bei Energy Bremen. 5 Minuten nach 5 haben wir es. Und das nutzen wir jetzt mal so richtig. Weil, ganz ehrlich, das war auch die absolute Zumutung. Die ganze Woche, also 5 Tage am Stück, mussten wir arbeiten. Durch diese ganzen Feiertage sind wir das einfach auch nicht mehr gewohnt. Und es ist ein Grund mehr, dass wir jetzt ein langes Wochenende verdient haben und dann wieder eine kurze Woche bevorsteht. In diesem Sinne, wir schalten jetzt mal gemeinsam den Kopf aus und genießen einfach die freien Tage mit Glockenbach und Sam Harper und Lost bei Energy Bremen.

0: 20 nach 5 haben wir es bei Energy Bremen und wir freuen uns sehr auf die nächsten Tage, weil das Wetter wird ja einfach nur Premium. Also perfekt, um endlich mal ins Wasser zu springen. Da hat Pauli aus der Energy Bremen Morning Show gute News für uns.
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2: Bei bis zu 30 Grad am Wochenende zieht es vielleicht auch dich zum ersten Mal in diesem Jahr an den Badesee. Und dafür gibt es jetzt gute Nachrichten aus Oldenburg. Denn aktuelle Tests zeigen, dass der kleine Bornhorster See und der Blankenburger See sauber und sicher in die Badesaison starten. Das Gesundheitsamt kontrolliert die Wasserqualität bis September zwar noch regelmäßig weiter, aber da ist alles tippitoppi. Fürs Wochenende heißt das erstmal perfekte Bedingungen für den ersten Sprung ins Wasser.
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9: LKW-Reifen kracht auf Auto. Ein 62-jähriger BMW-Fahrer war heute am frühen Morgen auf der A1 Richtung Hamburg unterwegs, als ihm in einer Baustelle auf Höhe Habstedt ein LKW-Reifen von der Gegenfahrbahn aufs Auto geschleudert wurde. Der BMW-Fahrer wurde schwer verletzt, seine Beifahrerin leicht. Der LKW-Fahrer fuhr einfach weiter. Die Polizei ist auf der Suche nach Zeugen. White Sands Festival auf Norderney startet. Das Event kombiniert Profi-Beachvolleyball und Party. Beim Beach Cup kämpfen Top-Teams vor tausenden Zuschauern um wichtige Ranglistenpunkte und ein Preisgeld. Abends wird das Gelände zu einer Partymeile mit verschiedenen Zelt- und Open-Air-Locations. Zum Basketball. Raster Vechta empfängt heute Abend Alba Berlin zum dritten Playoff-Viertelfinalspiel im Rasterdome in Vechta. In der Best-of-Five-Serie steht es aktuell 1:1. Die Mannschaft, die als erste drei Spiele gewinnt, zieht ins Halbfinale ein. News aus deiner Region haben wir wieder in einer Stunde für dich.
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10: Wir starten mal mit den aktuellen Temperaturen. In Bremen-Gröpeling haben wir 24 Grad und 24 Grad sind es auch in Petersfehn im Landkreis Ammerland. Und genau so geht es auch weiter durch den Abend und Nachmittag. Wirklich 24 Grad, nur Sonne, paar Wolken sind vielleicht dabei, aber wir bleiben den ganzen Abend trocken und auch das Pfingstwochenende wird einfach nur schön. Ganz, ganz, ganz viel Sonne, bis zu 28 Grad und genau so wollen wir das doch haben an Pfingsten.
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10: Das ist jetzt der weniger schöne Teil, aber da müssen wir jetzt auch durch. Wir starten auf der A1 Osnabrück Richtung Bremen, zwischen dem Dreieck Stur und Hemeling 10 Kilometer Stau und in der Gegenrichtung zwischen dem Bremer Kreuz und Asten nochmal 6 Kilometer. Außerdem haben wir Rückstau auf dem Autobahnzubringer Asten. Die A27 Bremen Richtung Bremerhaven, zwischen Bremerhaven Süd und Wulsdorf sind es 4 Kilometer Stau und auf der Ausweichstrecke über die alte B6 Richtung IKEA staut es sich auch ebenfalls. Dann dann die 28 Oldenburg Richtung Leer, zwischen dem Dreieck Oldenburg-Ost und Oldenburg-Harentor 5 Kilometer Stop and Go. Die A29 Oldenburg Richtung Wilhelmshaven, zwischen dem Kreuz Oldenburg-Ost und Oldenburg-Umstede 4 Kilometer Stop and Go. Dann haben wir die B75 Delmenhorst Richtung Bremen, zwischen Huchting und der Bremer Neustadt 4 Kilometer Stop and Go. Und die B6 in Bremen zwischen der Stefanibrücke und der A27, immer wieder Stau und Stop and Go. Geblitzt wird. Auf der B213 Gandacke See in Richtung Wildeshausen auf der rechten Seite. Dann in Bremen wird zweimal geblitzt, einmal auf dem breiten Weg im Übergang zur Utbremer Straße, da darfst du 50 fahren. Und die Neuenlander Straße stadtauswärts hinter der Jet-Tankstelle. Dennis, Manuela, David und Michelle, danke euch fürs Melden. Unsere WhatsApp-Nummer für deine Blitzer und Verkehrsupdates 0173 685 712. Jetzt haben wir es 2 Minuten vor 5:30. Ich bin Elena. Komm gut ins lange Wochenende. Moin.
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0: 5 Minuten nach 5:30 am Freitagnachmittag und es gibt endlich wieder neue Musik.
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0: Robin Schulz weiß doch einfach, wie er uns auf gute Gedanken bringt. Das ist sein neuer Song, Better Times. Und der klingt schon wieder so, so positiv. Und außerdem muss ich sagen, passt es gerade besser denn je zu dieser Wetterlage, die wir haben. Wir mussten jetzt lange genug mit Schiedwetter durchhalten. Aber jetzt kommt endlich der Sommer. Das heißt, bessere Zeiten. Better Times. Und in diesem Sinne gibt es jetzt Robin Schulz mit Better Times im Energy Bremen New Hits Friday.

0: Viertel vor sechs, also höchste Zeit, mal zu gucken, was die nächsten Tage so geht.
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0: Heute starten wir schon direkt rein. In Oldenburg gibt es die 2000er und 2010er Party. Ab 23 Uhr geht's da los. Und ab morgen kannst du passend zu diesem wunderschönen Wetter bisschen Zeit draußen verbringen. Das Zirkus- und Drachenfest Budjading feiert das 30. Jubiläum direkt am Wasser. Morgen, Sonntag und Montag ab 10 Uhr. Und Uwe plant das Drachenfest mit und sagt, es ist ein absolutes Muss.
2: Schöne Programmpunkte sind natürlich der Bonbonabwurf für unseren kleinen Besuchern. Da werden wir den Bonbonregen vom Himmel runterfallen lassen. Und natürlich am Sonntagabend die Nachtflugshow. Bei Einbruch der Dunkelheit werden die Drachen in einem ganz anderen Licht erscheinen. Wir werden sie anstrahlen. Die Drachen sind selbstleuchtend und das sind die so Highlights für mich dann.
0: Das klingt doch mal richtig schön. Das Zirkus- und Drachenfest Budjading die nächsten drei Tage. Oder dir ist eher nach sowas?
3: Der Zug
0: auch kein Problem. Am Sonntag im Schagall, da steigt nämlich die Malle-Sause ab 22 Uhr. Und Montag, würde ich sagen, erholen wir uns einfach mal ein bisschen.
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3: Wir brauchen jetzt mal gute Laune fürs lange Wochenende. Kein Problem. Summer ist schon zur Stelle. Mit Homewrecker gibt's gleich in der nächsten halben Stunde für dich. Außerdem gehen Props raus nach Oldenburg. Gleich gibt's den Ibiza Circo Loco, den offiziellen Remix von Danny aus Oldenburg. Das wird richtig geil. Also beides in der nächsten halben Stunde.
4: Energy Bremen News. 5:05. Ich bin Colin Mock. Schönen guten Abend. Das Kindergeld soll in Zukunft automatisch ausgezahlt werden. Der Bundestag hat heute erstmals über einen entsprechenden Gesetzentwurf beraten. Außerdem hat das Parlament neue Regeln für Apotheken beschlossen. Die dürfen künftig mehr Impfungen anbieten und einige Medikamente auch ohne Rezept herausgeben. Flixtrain stockt deutlich auf. In den kommenden 2 Jahren will das Verkehrsunternehmen sein Angebot verdoppeln. Das berichtet der Spiegel. Bis zu 10-mal täglich sollen Züge zwischen Berlin und Hamburg fahren. Auch auf den Strecken Hamburg-Köln und Berlin-Leipzig soll mehr los sein. Die legendäre Ente kommt zurück, und zwar als Elektroauto. Laut Hersteller Citroën soll die neue E-Ente künftig weniger als 15.000 Euro kosten und ähnlich aussehen wie das Original. Im Oktober soll sie öffentlich vorgestellt werden. Wer in Bremen heute einkaufen geht, muss mit Einschränkungen rechnen. Grund ist ein Warnstreik bei H&M, IKEA, Edeka, Primark, Saturn oder Rewe. Dazu hat Verdi aufgerufen. Die Gewerkschaft fordert in den laufenden Tarifverhandlungen 7% mehr Geld für die Beschäftigten. Die Arbeitgeber halten das für überzogen.
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3: Es geht richtig schön durch den Feierabend. Und zwar 24 Grad maximal, so bleibt es auch, mit ganz, ganz, ganz viel Sonne. 23 Grad haben wir gerade in Bremen-Borkfeld und 23 haben wir auch in Hellwege im Landkreis Rothenburg. Und das Pfingstwochenende, das lange, das sieht auch ganz, ganz toll aus. Bis zu 28 Grad, ganz viel Sonne und nur wenige Wolken.
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3: Jetzt kommen wir zum unschönen Teil, und zwar der Verkehr. Wir starten mal auf der A1 Osnabrück Richtung Bremen, zwischen dem Dreieck Stur und Hemeling. 8 Kilometer Stau und auch in der Gegenrichtung zwischen dem Bremer Kreuz und Asten. 5 Kilometer Stau vor der Baustelle, außerdem Rückstau auf dem Autobahnzubringer Asten. Die A27 Bremen Richtung Bremerhaven, zwischen Bremerhaven Süd und Wulsdorf. 4 Kilometer Stau und auch die Ausweichstrecke über die alte B6 Richtung IKEA staut sich. Dann die A28 Oldenburg Richtung Leer, zwischen dem Dreieck Oldenburg Ost und Oldenburg Harentor 5 Kilometer Stop and Go. Dann die A29 Oldenburg Richtung Wilhelmshaven, zwischen dem Kreuz Oldenburg Ost und Ohmstede 4 Kilometer Stop and Go. Dann die B6 in Bremen, stadteinwärts zwischen der Stefanibrücke und der A27 immer wieder Stau und Stop and Go. Die B51, Moment, da hat Luna gerade was gemeldet. Das lasse ich sie mal selbst erklären.
6: Ich wollte Bescheid sagen, es ist die B51, Ecke B61 von Bassum aus Richtung Suling. Die Straße aufgrund eines Unfalls, die Kreuzungsbereich gesperrt ist. Und es sinnvoll wäre, die Umleitung über Neubruchhausen, Osterbinde zu ziehen oder über die Kartbahn in Bassum Richtung Twistring, weil da geht gar nichts.
3: Luna, danke dir fürs Melden. Also nochmal die B51, Ecke B61 von Bassum Richtung Suling. Da ist die Kreuzung gerade gesperrt wegen einem Unfall. Nutzt da am besten die Umleitung zum Beispiel über Neubruchhausen. Dann haben wir nochmal Stau auf der B75, Delmhorst Richtung Bremen. Zwischen Hochding und der Bremer Neustadt sind es 4 Kilometer Stop and Go. Geblitzt wird noch auf der B213 Gandake See in Richtung Wildeshausen auf der rechten Seite und in Bremen auf dem breiten Weg im Übergang zur Utbremer Straße. Dennis, Manuela, David, Michelle und Luna, danke euch fürs Melden. Unsere kostenlose Hotline für deine Blitzer- und Verkehrsupdates 0800 10 22 400.
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3: Jetzt haben wir es genau 18 Uhr und Halleluja, was ist denn da los auf den Straßen? Solltest du da jetzt gerade irgendwie drin stecken? Ich schicke gute Gedanken auf jeden Fall rüber und hoffe, dass du ganz schnell da ankommst, wo du hin willst und dann auch gut ins lange Pfingstwochenende starten kannst. Ansonsten habe ich hier auf jeden Fall gute Musik immerhin dabei. Mehr kann ich gerade leider auch nicht tun. Und wir fangen auch direkt an mit Gute-Laune-Musik von Summer. Das ist Homewrecker. Ich bin Elena. Moin!

0: Das war Lil Nas X mit Star Walking bei Energy Bremen. Jetzt haben wir es 6:06. Und wir freuen uns einfach nur auf das lange Wochenende. Aber wir haben ja nicht einfach so frei. Das darf man ja immer nicht vergessen, ne? Sonntag und Montag ist ja Pfingsten. Aber jetzt mal Hand aufs Herz. Weiß irgendwer ernsthaft, was wir da eigentlich feiern? Energy Bremen Reporter Jan hat mal rumgefragt.
1: Ich hab gar keine Ahnung.
2: Weißt du es?
3: Nee, sonst sag ich jetzt irgendwie, da war ich irgendwie scheiße. Ich bin mir nicht ganz sicher.
1: So ein Jesus-Ding, ne?
4: Das ist schon mal richtig. Es hat einen christlichen Hintergrund.
2: Das hätte ich mir gedacht, aber...
3: War's nicht?
4: Auferstehung ist schon mal raus, genau. Geburt ist es auch nicht.
2: Himmelfahrt war schon.
5: Da ist, meine ich, der Heilige Geist erschienen.
4: Ja, das ist absolut richtig.
2: Ah, okay.
4: Man sagt auch, es ist der Geburtstag der Kirche.
1: Ja, dann Happy Birthday Kirche.
4: Was gibt's für Geschenke an die Kirche?
1: Steuern.
0: In diesem Sinne, schöne Pfingsten an alle.
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0: Ganz viel Props gehen heute raus nach Oldenburg. Du hörst Energy Bremen, Viertel nach sechs haben wir's. Dagi B, die deutsche Influencerin, hatte eine Idee für einen House-Song, hat ihn eingesungen und die DJs aufgerufen, mach doch mal was draus. Dani aus Oldenburg hat sich das nicht zweimal sagen lassen. Den kennst du vielleicht als Daniel Hein, macht jetzt unter dem Namen Straight House Music. Und Daniel hat die Idee von Dagi umgesetzt und der Track kommt heute als offizieller Remix raus. Es ist so krass. Wie ist das bitte passiert? Markus aus der Energy Bremen Morning Show hat mit ihm darüber gesprochen.
1: Ist eine interessante Geschichte. War auch mehr oder weniger Zufall. Es kam alles durch TikTok. Dagi B hatte ja damals ihr Video gepostet, wo sie meinte, ich habe da so eine coole Tech-House-Idee und hat dann so ihre Vocals einfach eingesungen. Und ich habe dann halt diesen Take genommen und da meine Version draus gemacht. Und habe es dann auch einfach auf TikTok gepostet. Und ich glaube, sie hat innerhalb von 10 Minuten oder so hat sie das Video gesehen, hat dann darauf reagiert. Und ihr Mann Eugen ist ja der Label-Owner von 23 Hours. Ne? Und der hat sich dann auch bei mir gemeldet und meinte, ey, können wir dich irgendwie erreichen, schick mal deine Nummer.
2: Wie war deine Reaktion? Was hast du gedacht, als es aufgeploppt ist? Da bist du wahrscheinlich ausgerastet.
1: Ja, ich war gerade noch im Urlaub. Also ich war auf Mallorca, weil ich gerade mit meiner Family so ein bisschen im Urlaub war. Und dann kam diese Nachricht einfach so auf Insta und ich dachte mir so, hä, so, was geht jetzt denn ab? Und dann ja, ging das alles relativ zügig. Dann haben wir abends eben telefoniert und haben einmal über alles so gequatscht. Und so hat das alles seinen Lauf genommen.
0: Ist das eine geile Story. Und das Beste daran ist, wir hören jetzt diesen Song. Dali und Dagi, Ibiza Circo Loco im Remix von Dani aus Oldenburg.

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2: Razzia gegen mutmaßlich rechtsextreme Gruppe in Bremen und Niedersachsen. In Wohnungen mutmaßlicher Mitglieder der Gruppe Weser-Ems-Aktion wurden Datenträger, Waffen und rechtsextremistisches Material sichergestellt. Ermittelt wird aktuell gegen 9 Beschuldigte im Alter zwischen 15 und 24 Jahren. Gericht stoppt LNG-Terminal in Wilhelmshaven. In einem Vogelschutzgebiet sollte ein weiteres Terminal für Flüssiggas entstehen. Das Oberverwaltungsgericht Niedersachsen gab einem Eilantrag von Naturschützern statt und setzte einen Bebauungsplan vorerst außer Vollzug. Die Stadt kann aber nachbessern. Feuer zerstört Wohnhaus in Edewecht im Landkreis Ammerland. Die Bewohner des Hauses am Schlarenweg konnten sich aber rechtzeitig in Sicherheit bringen. Die Feuerwehr war mit einem Großaufgebot vor Ort. Die Löscharbeiten waren stark eingeschränkt, weil kein Hydrant in der Nähe war. Die Feuerwehr musste eine Art Pendelverkehr mit Löschfahrzeugen einrichten. News aus deiner Region haben wir wieder in einer Stunde für dich.
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4: Wir starten wirklich so, so schön jetzt ins lange Wochenende. 24 Grad haben wir immer noch, ansonsten ganz viel Sonne und kaum eine Wolke mehr am Himmel. 24 Grad haben wir auch gerade in Bremerhaven am Fischereihafen und 23 in Appeln im Landkreis Cuxhaven. Und wir schauen mal auf die nächsten Tage. Es ist wirklich eine Herrlichkeit nicht zu übertreffen. Bis zu 28 Grad und auch ganz viel Sonne. Ein paar Wolken sind zwar auch dabei, aber die tun gar nichts. Wir bleiben das ganze Wochenende über trocken.
3: Das war das Wetter. 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
4: Da starten wir mal auf der A1 Osnabrück Richtung Bremen. Zwischen dem Dreieck Stur und Hemelingen 7 Kilometer Stau und auch in der Gegenrichtung zwischen Uphusen-Bremen-Mahndorf und Asten nochmal 5 Kilometer. Und wir haben auch Rückstau auf dem Autobahnzubringer Asten. Dann die A27 Bremen Richtung Bremerhaven. Zwischen Bremerhaven Süd und Wulsdorf 3 Kilometer Stau und weiter auf der Strecke zwischen Bremerhaven Süd und Geestemünde nochmal 4 Kilometer Stau. Dann die B6 in Bremen, stadteinwärts zwischen der Stefanibrücke und der A27 haben wir immer wieder Stau und Stop and Go. Dann die B51, Ecke B61 von Bassum Richtung Suling. Die Kreuzung ist da gerade noch gesperrt wegen einem Unfall. Nutzt da am besten die Umleitung, zum Beispiel über Neubruchhausen. Dann haben wir noch die B75, Delmhorst Richtung Bremen, zwischen Huchting und der Bremer Neustadt 4 Kilometer Stop and Go. Geblitzt wird auf der B213 Ganderkesee in Richtung Wildeshausen auf der rechten Seite. In Bremen wird zweimal geblitzt, einmal auf dem breiten Weg im Übergang zur Utbremer Straße und auf der Neuenlander Straße stadtauswärts hinter der Jet-Tankstelle. Dennis, Manuela, David, Michelle und Luna, danke euch fürs Melden. Unsere kostenlose Hotline für deine Blitzer- und Verkehrsupdates 0173 685 712. Genau 6:30 haben wir es jetzt. Ich bin Elena und wünsche dir den besten Start ins lange Wochenende. Moin!
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rettet Leben. Dafür sorgt auch die Dirk KMS. Du hörst Energy Bremen, 5 Minuten nach 6:30 haben wir's. Jetzt am Wochenende gibt's gleich 2 Spendenaktionen von der DKMS. Einmal in Delmhorst und einmal in Ganderkesee. Und das Coole daran ist, es geht wirklich super schnell. Einmal schnell Stäbchen rein in den Mund, Abstrich machen und schon bist du drin in der Kartei. Und im besten Fall können wir damit sogar Leben retten. Also eine richtig coole Aktion. Morgen ab 10 Uhr in der Markthalle im Rathausplatz in Delmhorst und morgen und Sonntag im Padel-Quartier in Ganderkesee.

Während wir hier gerade DGMF bei Energy Bremen hören, ganz entspannt steht Bad Bunny wahrscheinlich gerade todesaufgeregt hinter der Bühne. Heute startet nämlich seine Europatour. Um 20 Uhr nimmt er da die Bühne in Barcelona auseinander, noch eine Stunde ungefähr. Und das Geile ist, am 20. und 21. Juni ist er dann auch endlich in Deutschland. Zwar nur in Düsseldorf, aber immerhin. So, und hier geht es jetzt weiter mit weiterhin guter Musik für deinen Feierabend und fürs lange Wochenende. Tiffany Harris mit Vertigo, jetzt bei Energy Bremen.

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2: 5 vor 7. Ich bin Colin Mock. Schönen guten Abend. Mehr Impfungen und bestimmte Medikamente auch ohne Rezept. Der Bundestag hat die Apothekenreform beschlossen. Außerdem ging es im Parlament um das Kindergeld. Das sollen Eltern in Zukunft automatisch bekommen, ohne einen Antrag stellen zu müssen. Das Ziel: weniger Papierkram und mehr Zeit fürs Baby. Deutschland, Frankreich, Großbritannien und Italien drängen Israel, den Siedlungsbau im besetzten Westjordanland zu stoppen. In einer gemeinsamen Erklärung nennen sie die Siedlung nach Völkerrecht illegal. Außerdem habe die Gewalt der Siedler gegenüber Palästinensern ein beispielloses Ausmaß erreicht. Der Bauturbo zündet nicht. Im letzten Jahr sind in Deutschland nur gut 200.000 neue Wohnungen gebaut worden. Das sind so wenige wie seit über 10 Jahren nicht, heißt es vom Statistischen Bundesamt. Gründe dafür gibt es einige. Bauen wird immer teurer und Genehmigungen dauern länger. Die Bremer Polizei geht gegen die rechtsextreme Gruppe Weser-Ems-Aktion vor. Sowohl in der Stadt als auch in Niedersachsen sind mehrere Wohnungen durchsucht worden. Die Beamten stellten Datenträger, Waffen und rechtsextremistisches Propagandamaterial sicher. Ermittelt wird gegen 9 Beschuldigte im Alter von 15 bis 24 Jahren.
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3: Mit den aktuellen Temperaturen: 23 Grad haben wir in Bremen-Vesenfeld und 23 sind es auch in Hollen im Landkreis Cuxhaven. Und es geht richtig schön rein ins lange Wochenende. Es bleibt weiterhin schön sonnig, ein paar Wolken sind dabei, aber wir bleiben trocken. Und so bleibt es auch das gesamte Pfingstwochenende über. 28 Grad maximal und dazu auch wieder nur Sonne mit ein ganz paar Wolken.
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3: Geht los mit einer Warnmeldung. Vorsicht bitte auf der A29 Oldenburg Richtung Wilhelmshaven. Zwischen Farel-Bockhorn und Zetel gab es einen Unfall. Dann haben wir Stau auf der A1 Osnabrück Richtung Bremen. Zwischen dem Dreieck Stur und Hemelingen 7 Kilometer Stau. Und in der Gegenrichtung zwischen Uphusen-Bremen-Mahndorf und Arsten nochmal 5 Kilometer. Dann die A27 Bremen Richtung Bremerhaven. Zwischen Bremerhaven Süd und Geestemünde 3 Kilometer Stau im Baustellenbereich. Und die B75 Delmhorst Richtung Bremen. Zwischen Huchting und der Bremer Neustadt nochmal 4 Kilometer Stop and Go. Dann wird geblitzt auf der B213 Gandacke See in Richtung Wildeshausen auf der rechten Seite. Und in Bremen wird zweimal geblitzt. Einmal am Breitenweg im Übergang zur Utbremer Straße und auf der Neuenlander Straße stadtauswärts hinter der Jet-Tankstelle. Dennis, Manuela, David und Luna, danke euch fürs Melden. Unsere kostenlose Hotline für deine Blitzer und Verkehrsupdates: 0800 10 22 400.
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3: 2 Minuten vor 7 haben wir es jetzt und du hast gerade schon gehört, so langsam lockert sich der Verkehr. Das war ja heute wirklich krass. Aber ich meine, man möchte ja auch das lange Pfingstwochenende nutzen und vielleicht mal wegfahren. Deswegen hoffen wir einfach mal, dass sich das jetzt nach und nach weiter auflöst und du einfach an dein Ziel kommst. Während du auf dem Weg dahin bist, habe ich auf jeden Fall immerhin gute Musik am Start. Das ist das Mindeste, was ich für dich tun kann. In diesem Sinne, 1 Minute vor 7, ich bin Elena. Komm gut ins lange Wochenende. Moin!

Achtung, jetzt wird es hier ein kleines bisschen gruselig bei Energy Bremen. 6:06 haben wir es. Und wir befinden uns gerade in einer Tropfsteinhöhle. Und wir finden irgendwie den Weg nicht mehr zurück. Es fühlt sich ganz komisch an. Und dann kommt plötzlich dieser Song von ganz hinten. Tame Impala mit Dracula. Und der holt uns wieder zurück an die Oberfläche. Oh.

Weihnachtsmann hat gestern den WM-Kader bekannt gegeben. Du hörst Energy Bremen um 7:15. Oder war es doch Nagelsmann? Ja, man weiß es irgendwie nicht. Der saß jedenfalls gestern in der Pressekonferenz einfach mit Weihnachtssocken da. Ich als Weihnachtsengel liebe das natürlich, aber hier hat es irgendwie einen kleinen bitteren Beigeschmack. Er hat ja doch ziemlich überraschend Manuel Neuer für die Nummer 1 im Tor ausgesucht und Olli Baumann muss leider auf der Bank sitzen. Das Bittere daran, an dieser Sockengeschichte, die Weihnachtssocken hatte er von Olli Baumann geschenkt bekommen. Ja, bisschen unangenehm.

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1: Razzia gegen mutmaßlich rechtsextreme Gruppe in Bremen und Niedersachsen. In Wohnungen mutmaßlicher Mitglieder der Gruppe Weser-Ems-Aktion wurden Datenträger, Waffen und rechtsextremistisches Material sichergestellt. Ermittelt wird aktuell gegen 9 Beschuldigte im Alter zwischen 15 und 24 Jahren. Gericht stoppt LNG-Terminal in Wilhelmshaven. In einem Vogelschutzgebiet sollte ein weiteres Terminal für Flüssiggas entstehen. Das Oberverwaltungsgericht Niedersachsen gab einem Eilantrag von Naturschützern statt und setzte einen Bebauungsplan vorerst außer Vollzug. Die Stadt kann aber nachbessern. Feuer zerstört Wohnhaus in Edewecht im Landkreis Ammerland. Die Bewohner des Hauses am Schlarenweg konnten sich aber rechtzeitig in Sicherheit bringen. Die Feuerwehr war mit einem Großaufgebot vor Ort. Die Löscharbeiten waren stark eingeschränkt, weil kein Hydrant in der Nähe war. Die Feuerwehr musste eine Art Pendelverkehr mit Löschfahrzeugen einrichten. News aus deiner Region bekommst du bei uns stündlich von morgens bis abends.
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3: Es geht so, so schön jetzt ins lange Wochenende. 24 Grad haben wir immer noch maximal und dazu nur Sonne. Aktuell haben wir auch noch 23 Grad in Bassum im Landkreis Diepholz und auch 23 in Bremen-Burg. Und auch die nächsten Tage werden einfach nur schön. Also auch da bis zu 28 Grad und nur Sonne und kaum eine Wolke am Himmel.
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3: Wir starten mit einer Warnmeldung. Vorsicht bitte auf der A1 Bremen Richtung Osnabrück. Zwischen Groß-Ippenau und Wildeshausen Nord gefährdet Rauch die Sicht. So rum. Also, nochmal neu. Vorsicht bitte auf der A1 Bremen Richtung Osnabrück. Zwischen Groß-Ippenau und Wildeshausen Nord gefährdet Rauch die Sicht. Dann haben wir noch eine Warnmeldung von der A29 Jadelinie Oldenburg Richtung Wilhelmshaven. Zwischen Farel-Bockhorn und Zetel ist eine ungesicherte Unfallstelle und da sind gerade auch Rettungsfahrzeuge im Einsatz. Stau haben wir noch auf der A1 Osnabrück Richtung Bremen. Zwischen dem Dreieck Stur und Bremen-Hemeling 7 Kilometer Stau vor der Baustelle. Plan da mal so eine Dreiviertelstunde mehr ein. Die A27 Bremen Richtung Bremerhaven. Zwischen Bremerhaven Süd und Geestemünde sind es noch 3 Kilometer Stau im Baustellenbereich. Geblitzt wird. Auf der B213 Gandacke See in Richtung Wildeshausen auf der rechten Seite und in Bremen auf der Neuenlander Straße stadtauswärts hinter der Jet-Tankstelle. Manuela und David, danke euch fürs Melden. Unsere WhatsApp-Nummer für deine Blitzer und Verkehrsupdates 0173 685 712. Jetzt haben wir es gleich 7:30. Ich bin Elena und wünsche dir den besten Start ever ins lange Wochenende. Moini!

0: Kato und John bei Energy Bremen. Viertel vor acht haben wir es jetzt und das war gerade Turn the Lights Off. Und wir machen die Lichter jetzt nochmal ganz kurz an. Wir haben nämlich gute News wieder am Start. Diesmal von Pauli aus der Morning Show.
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2: Bei bis zu 30 Grad am Wochenende zieht es vielleicht auch dich zum ersten Mal in diesem Jahr an den Badesee. Und dafür gibt es jetzt gute Nachrichten aus Oldenburg. Denn aktuelle Tests zeigen, dass der kleine Bornhorster See und der Blankenburger See sauber und sicher in die Badesaison starten. Das Gesundheitsamt kontrolliert die Wasserqualität bis September zwar noch regelmäßig weiter, aber da ist alles tippitoppi fürs Wochenende. Heißt das erstmal perfekte Bedingungen für den ersten Sprung ins Wasser.
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0: 5 vor 8. Ich bin Colin Mock. Schönen guten Abend. Das Kindergeld soll in Zukunft automatisch ausgezahlt werden. Der Bundestag hat heute erstmals über einen entsprechenden Gesetzentwurf beraten. Außerdem hat das Parlament neue Regeln für Apotheken beschlossen. Die dürfen künftig mehr Impfungen anbieten und einige Medikamente auch ohne Rezept herausgeben. Wird der Tankrabatt verlängert? Bei dieser Frage sind sich Union und SPD weiter uneinig. Bisher gilt der Rabatt nur bis Ende Juni. Anders als Politiker aus CDU und CSU ist SPD-Fraktionsvize Zorn gegen eine Fortsetzung. Er bringt stattdessen andere Entlastungen wie einen Spritpreisdeckel ins Spiel. Die Bremer Polizei geht gegen die rechtsextreme Gruppe Weser-Ems-Aktion vor. Sowohl in der Stadt als auch in Niedersachsen sind mehrere Wohnungen durchsucht worden. Die Beamten stellten Datenträger, Waffen und rechtsextremistisches Propagandamaterial sicher. Ermittelt wird gegen 9 Beschuldigte im Alter von 15 bis 24 Jahren. Die deutsche Eishockey-Nationalmannschaft hat bei der WM den ersten Sieg eingefahren. Gegen Ungarn gab es ein deutliches 6:2. Damit bewahrt sich das deutsche Team weiter die Chance auf die Playoffs. Morgen Abend geht's direkt weiter gegen Österreich.
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2: Schöner könnten wir wirklich nicht in dieses Pfingstwochenende starten. Wir haben immer noch teilweise 24 Grad maximal und dazu ganz viel Sonne. Aktuell haben wir noch 22 Grad in Neunkruge im Landkreis Ammerland und 23 in Bremen-Brinkum. Und genau so oder sogar noch besser geht's am Wochenende weiter. 28 Grad maximal, dazu ganz viel Sonne, kein Regen und kaum eine Wolke am Himmel.
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2: Mit einer Warnmeldung von der A1 Bremen Richtung Osnabrück. Zwischen Groß-Ippenau und Wildeshausen Nord gefährdet Rauch die Sicht bei der Fahrt. Dann haben wir Stau auf der A1 Osnabrück Richtung Bremen. Zwischen dem Dreieck Stur und Bremen-Hemeling 4 Kilometer Stau vor der Baustelle. Plan da mal so eine halbe Stunde mehr ein. Dann haben wir noch Stau auf der A27 Bremen Richtung Bremerhaven. Zwischen Bremerhaven Süd und Geestemünde sind es 2 Kilometer im Baustellenbereich. Geblitzt wird. Auf der B213 Ganderke See in Richtung Wildeshausen auf der rechten Seite und in Bremen auf der Neuenlander Straße stadtauswärts hinter der Jet-Tankstelle. Manuela und David, danke euch fürs Melden. Unsere kostenlose Hotline für deine Blitzer und Verkehrsupdates 0800 10 22 400. Jetzt haben wir es 3 Minuten vor 8. Ich verabschiede mich jetzt so langsam aber sicher ins lange Pfingstwochenende und hoffe, du hast irgendwas Schönes vor oder genießt es so oder so, weil das Wetter ist ja wirklich kaisermäßig. Also bis nächste Woche. Ciao.
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2: Gordo und Rainier Sonnewelt. Loco Loco.

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2: Leonie und Callum Scott. 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